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1: Mit Hannelore Plunger einen schönen guten Morgen. Nach wiederholten und vom Landesforstkorps bestätigten Wolfsrissen auf einer Alm in der Gemeinde Enneberg hat das Landesforstkorps die Entnahme durchgeführt. Der Landesforstdienst beobachtet weitere Wolfsrisse genau. Von heute bis einschließlich 31. August, jeweils von 0 bis 24 Uhr, wird die Innenstadt von Glurns für den Durchzugsverkehr gesperrt. Die Maßnahme dient dem Schutz der Anwohner vor der mittlerweile unerträglich empfundenen Belastung durch Verkehrslärm, Abgase und das hohe Verkehrsaufkommen. Die Sommerakademie für Schüler deutschsprachiger Schulen beginnt heute für die Grundschule und am Montag, 13. Juli, für die Mittelschule. Begabte und motivierte Schüler aus ganz Südtirol setzen sich wieder intensiv mit selbstgewählten Themen auseinander. Zum Sport. Bei der Fußballweltmeisterschaft steht England im Viertelfinale. Die Mannschaft gewann die Partie am frühen Morgen mit 3:2 gegen Co-Gastgeber Mexiko. Zuvor hatte Norwegen für eine Überraschung gesorgt. Das Team setzte sich mit 2:1 gegen Brasilien durch. Mehr dazu in einer halben Stunde. Und nun zum Wetter. In den südlichen Landesteilen ist es recht sonnig mit hohen Wolken. Richtung Norden gibt es mehr Wolken und speziell am Alpenhauptkamm ist es teils auch wechselhaft. Am Nachmittag kann man einzelne Schauer auch sonst nicht ganz ausschließen. Der Nordföhn weht teilweise kräftig. Maximal werden 24 bis 31 Grad erreicht. Die Temperaturen zurzeit in Lahna 22 Grad, Welsberg 13, Ridnaun und St. Valentin auf der Heide 12 Grad.

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1: In Frankreich, Portugal und Griechenland wüten Waldbrände. Entnahme von Wolf durchgeführt. Das Wetter heute in Südtirol, im Süden freundlich, im Norden wechselhaft.
0: Redakteurin im Studio, Hannelore Plunger.
1: Einen schönen guten Morgen. Im Süden Frankreichs spitzt sich die Waldbrandgefahr zu. Die Präfektur des Departements Pyrénées-Oriental will 5000 Menschen aus Ortschaften in einem Gebirgsmassiv westlich von Perpignan in Sicherheit bringen. Dort kämpfen Feuerwehrkräfte gegen ein sich ausbreitendes Feuer. Ein Anwohner und ein Feuerwehrmann wurden lebensgefährlich verletzt. Der Brand führte auch dazu, dass die dritte Etappe der Tour de France durch die betroffene Region nun ohne Zuschauer stattfinden wird. In Portugal brennt in der Region Vuzela eine Fläche größer als die Insel Sylt. Über 1200 Einsatzkräfte mit fast 400 Fahrzeugen und 15 Flugzeugen sind dort im Einsatz. In Griechenland wütet ein Großbrand westlich von Athen. Die Feuerwehr schickte über 200 Feuerwehrleute, Spezialteams sowie Löschflugzeuge und Hubschrauber in die Region Mandra, wo Kiefernwälder brennen. In Thessaloniki erfasste ein Waldbrand eine Recyclinganlage. Die NATO will bei ihrem Gipfel in Ankara Stärke zeigen, doch vor dem Spitzentreffen stellen sich unbequeme Fragen. Das Spitzentreffen an diesem Dienstag und Mittwoch findet in einer äußerst angespannten Lage statt. US-Präsident Trump übt massiven Druck auf die europäischen Verbündeten aus und von Russland gibt es keinerlei Signale, dass es seinen Angriffskrieg gegen die Ukraine und Bedrohungen gegen andere europäische Staaten bald einstellen will. Darauf muss reagiert werden. Ein Supertaifun der höchsten Kategorie hat die Pazifikinsel Rota mit voller Wucht getroffen. Das Auge von Babi zog am frühen Morgen direkt über die zu den nördlichen Marianen gehörende Insel in Mikronesien hinweg. Die Marianen sind ein US-Außengebiet. Der US-Wetterdienst warnte vor einer extrem gefährlichen und lebensbedrohlichen Situation. Die Behörde sprach von großflächig zerstörerischen Winden von mehr als 240 Kilometern pro Stunde. Nach wiederholten und vom Landesforstkorps bestätigten Wolfsrissen auf einer Alm in der Gemeinde Enneberg hat das Landesforstkorps die Entnahme durchgeführt. Das Dekret zur Entnahme war von Landeshauptmann Arno Kompatscher unterschrieben worden. Es war die erste von drei möglichen Entnahmen in diesem Jahr. Der Landesforstdienst beobachtet weitere Wolfsrisse genau. Von heute bis einschließlich 31. August wird die Innenstadt von Glurns durchgehend für den Durchzugsverkehr gesperrt. Die Maßnahme dient dem Schutz der Anwohner vor der mittlerweile als unerträglich empfundenen Belastung durch Verkehrslärm, Abgase und das hohe Verkehrsaufkommen. Nach Angaben der Gemeinde passieren an Spitzentagen tausende Fahrzeuge die Stadt. Die Verkehrsberuhigung wird während der Sommermonate evaluiert und ihre Auswirkungen auf Verkehr, Wirtschaft und Wohnqualität werden dokumentiert. Die Sommerakademie für Schüler deutschsprachiger Schulen beginnt heute für die Grundschule und am Montag, 13. Juli, für die Mittelschule. Unter dem Motto Knack die Nuss setzen sich begabte und motivierte Schüler aus ganz Südtirol wieder intensiv mit selbstgewählten Themen auseinander. Die Sommerakademie wird für die 4. und 5. Klassen der Grundschule diese Woche und für die Mittelschule in der Woche vom 13. bis 17. Juli jeweils in der Fachschule für Land- und Hauswirtschaftserlernen in Farn und in der Fortbildungsakademie Schloss Rechtenthal in Tramin durchgeführt. Im Mittelpunkt stehen fächerübergreifende Workshops, die Verbindungen zwischen unterschiedlichen Disziplinen schaffen.
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1: Bei der Fußballweltmeisterschaft steht England im Viertelfinale. Die Mannschaft gewann die Partie im Aztekenstadion am frühen Morgen mit 3:2 gegen Co-Gastgeber Mexiko. Bellingham traf zweimal, Bayern-Spieler Kane einmal. Ab der 54. Minute spielten die Engländer nur noch zu 10. Die Partie musste wegen Gewitter später starten. Zuvor hatte Norwegen für eine Überraschung gesorgt. Das Team setzte sich gegen Brasilien durch, dank zweier später Tore von Haaland in der 79. und 90. Minute. Das Spiel endete 2:1. Brasiliens Stürmerstar Neymar hat nach dem 1:2 im WM-Achtelfinale gegen Norwegen seinen Rücktritt aus der Nationalmannschaft verkündet.
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1: Das waren die aktuellen Themen zur Stunde.
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1: In den südlichen Landesteilen wird es bei wechselnder Bewölkung freundlich, Richtung Norden gibt es mehr Wolken und speziell am Alpenhauptkamm ist es teils wechselhaft. Am Nachmittag und Abend kann man einzelne Schauer auch sonst nicht ganz ausschließen. Der Nordföhn weht im Norden teilweise kräftig, maximal werden 24 bis 31 Grad erreicht. Die Wettervorschau. Am Dienstag scheint bei durchziehenden hohen Wolkenfeldern oft die Sonne. Auch am Mittwoch ziehen Schleierwolken durch. Dazu gibt es viel Sonnenschein. Am Hauptkamm gibt es mehr Wolken. Hochsommerliches und sehr sonniges Wetter bringt der Donnerstag. Die Temperaturen steigen noch etwas an. Auch der Freitag bringt in der ersten Tageshälfte viel Sonnenschein. Am Nachmittag muss man mit ein paar Gewittern rechnen.
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3: Einen schönen guten Morgen aus der Landesverkehrsmeldezentrale. Es begrüßt Sie Karin Unterhofer. Auf der Brennerautobahn gibt es in Fahrtrichtung Norden zwischen Brixen und dem Brenner Lkw-Stau wegen Überlastung. In Lahn auf der Meraner Straße im Abschnitt Deisbrücke bis zur Zufahrt zum Discounter Aldi. Einbahnregelung wegen Grabungsarbeiten. Es kommt immer wieder zu Staus. Die Landesstraße Meran-Hafling bleibt zwischen der Neif und Hafling wegen Sicherungsarbeiten nach einem Murenabgang weiterhin gesperrt. Die Umleitung erfolgt über Mölten-Föhrern. Und die Landesstraße Reuental ist zwischen Reschen und Reuen von 7.30 bis 12 Uhr und von 13 bis 17 Uhr wegen Fräs- und Asphaltierungsarbeiten gesperrt. Unterhalb des Jaufenpasses auf Sterzinger Seite Einbahnregelung mit Wartezeiten bis zu 15 Minuten wegen Sanierungsarbeiten des Straßenkörpers. Es besteht ein Fahrverbot für Busse und für Fahrzeuge mit einem Gesamtgewicht über 7,5 Tonnen. Allen, die unterwegs sind, gute Fahrt.
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1: Mit Hannelore Plunger einen schönen guten Morgen. Nach wiederholten und vom Landesforstkorps bestätigten Wolfsrissen auf einer Alm in der Gemeinde Enneberg hat das Landesforstkorps die Entnahme durchgeführt. Der Landesforstdienst beobachtet weitere Wolfsrisse genau. Große Trauer herrscht in Sulden und weit darüber hinaus nach dem Tod von Olaf Reinstadler. Der bekannte Bergreiter war im Alter von 62 Jahren nach einer schweren Krankheit verstorben. Von heute bis einschließlich 31. August wird die Innenstadt von Glurns für den Durchzugsverkehr gesperrt. Die Maßnahme dient dem Schutz der Anwohner vor der mittlerweile als unerträglich empfundenen Belastung durch Verkehrslärm, Abgase und das hohe Verkehrsaufkommen. Zum Sport. Bei der Fußball-Weltmeisterschaft steht England im Viertelfinale. Die Mannschaft gewann die Partie am frühen Morgen mit 3:2 gegen Co-Gastgeber Mexiko. Zuvor hatte Norwegen für eine Überraschung gesorgt. Das Team setzte sich mit 2:1 gegen Brasilien durch. Mehr dazu in einer halben Stunde. Und nun zum Wetter. In den südlichen Landesteilen wird es bei wechselnder Bewölkung freundlich. Richtung Norden gibt es mehr Wolken und speziell am Alpenhauptkamm ist es teils wechselhaft. Am Nachmittag und Abend kann man einzelne Schauer auch sonst nicht ganz ausschließen. Der Nordföhn weht im Norden teilweise kräftig. Maximal werden 24 bis 31 Grad erreicht. Die Temperaturen zurzeit in Bozen 23 Grad, Meran 22, Brixen 18, Bruneck 14 und Sterzing 15 Grad.
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2: Einen schönen guten Morgen aus der Landesverkehrsmeldezentrale. Es begrüßt Sie Karin Unterhofer. Auf der Brennerautobahn gibt es in Fahrtrichtung Norden zwischen Brixen und dem Brenner LKW-Stau wegen Überlastung. In Lana auf der Meraner Straße im Abschnitt Deisbrücke bis zur Zufahrt zum Discounter Aldi. Einbahnregelung wegen Grabungsarbeiten. Es kommt immer wieder zu Staus. Die Landesstraße Meran-Hafling bleibt zwischen der Neif und Hafling wegen Sicherungsarbeiten nach einem Murenabgang weiterhin gesperrt. Die Umleitung erfolgt über Mölten-Föhran. Und die Landesstraße Reuental ist zwischen Reschen und Reuen von 37 bis 12 Uhr und von 13 bis 17 Uhr wegen Fräs- und Asphaltierungsarbeiten gesperrt. Unterhalb des Jaufenpasses auf Sterzinger Seite Einbahnregelung mit Wartezeiten bis zu 15 Minuten wegen Sanierungsarbeiten des Straßenkörpers. Es besteht ein Fahrverbot für Busse und für Fahrzeuge mit einem Gesamtgewicht über 7,5 Tonnen. Allen, die unterwegs sind, gute Fahrt.
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5: In Süd- und Westeuropa wüten Waldbrände. Entnahme von Wolf durchgeführt. Das Wetter heute in Südtirol im Süden freundlich, im Norden wechselhaft.
4: Redakteurin im Studio Hannelore Plunger.
5: Im Süden Frankreichs spitzt sich die Waldbrandgefahr zu. Die Präfektur des Departements Pyrénées-Oriental will 5000 Menschen aus Ortschaften in einem Gebirgsmassiv westlich von Perpignan in Sicherheit bringen. Dort kämpfen Feuerwehrkräfte gegen ein sich ausbreitendes Feuer. Ein Anwohner und ein Feuerwehrmann wurden lebensgefährlich verletzt. Der Brand führte auch dazu, dass die dritte Etappe der Tour de France durch die betroffene Region nun ohne Zuschauer stattfinden wird. In Portugal brennt in der Region Vuzela eine Fläche größer als die Insel Sylt. Über 1200 Einsatzkräfte mit fast 400 Fahrzeugen und 15 Flugzeugen sind dort im Einsatz. In Griechenland wütet ein Großbrand westlich von Athen. Die Feuerwehr schickte über 200 Feuerwehrleute, Spezialteams sowie Löschflugzeuge und Hubschrauber in die Region Mandra, wo Kiefernwälder brennen. In Thessaloniki erfasste ein Waldbrand eine Recyclinganlage. Nach dem schweren Erdbeben in Venezuela ist die Zahl der Toten offiziell auf mehr als 3.300 gestiegen. Nach Angaben der Regierung wurden außerdem mehr als 16.700 Menschen verletzt. Tausende verloren zudem ihr Zuhause. Besonders schwer betroffen ist der Bundesstaat La Guaira. Einsatzkräfte hatten bis zuletzt nach Verschütteten gesucht. 11 Tage nach dem Erdbeben beenden die internationalen Rettungsteams aber ihre Aktionen. US-Präsident Trump greift erneut Italiens Ministerpräsidentin Giorgia Meloni verbal an. Auf seiner Plattform Truth Social veröffentlichte er ein Foto der beiden und kommentierte es mit den Worten: Wir brauchen eine einstweilige Verfügung. Das bedeutet in den USA meist ein Kontakt- und Annäherungsverbot. Das Bild zeigt Meloni, wie sie Trump während eines Treffens ansieht. Mit der Bemerkung spielt Trump scherzhaft darauf an, die italienische Regierungschefin würde ihn verfolgen. Nach wiederholten und vom Landesforstkorps bestätigten Wolfsrissen auf einer Alm in der Gemeinde Enneberg hat das Landesforstkorps die Entnahme durchgeführt. Das Dekret zur Entnahme war von Landeshauptmann Arno Kompatscher unterschrieben worden. Es war die erste von drei möglichen Entnahmen in diesem Jahr. Der Landesforstdienst beobachtet weitere Wolfsrisse genau. Große Trauer herrscht in Sulden und weit darüber hinaus nach dem Tod von Olaf Reinstadler. Der bekannte Bergretter war im Alter von 62 Jahren nach einer schweren Krankheit verstorben. Reinstadler war im ganzen Land bekannt, als Bergretter aber auch generell in der Alpinwelt. Er war der Bergretter in Südtirol. Er hinterlässt seine Frau und eine Tochter. Von heute bis einschließlich 31. August wird die Innenstadt von Glurns durchgehend für den Durchzugsverkehr gesperrt. Die Maßnahme dient dem Schutz der Anwohner vor der mittlerweile als unerträglich empfundenen Belastung durch Verkehrslärm, Abgase und das hohe Verkehrsaufkommen. Nach Angaben der Gemeinde passieren an Spitzentagen tausende Fahrzeuge die Stadt. Die Verkehrsberuhigung wird während der Sommermonate evaluiert und ihre Auswirkungen auf Verkehr, Wirtschaft und Wohnqualität werden dokumentiert.
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5: Bei der Fußball-Weltmeisterschaft steht England im Viertelfinale. Die Mannschaft gewann die Partie im Aztekenstadion am frühen Morgen mit 3:2 gegen Co-Gastgeber Mexiko. Bellingham traf zweimal, Bayern-Spieler Kane einmal. Ab der 54. Minute spielten die Engländer nur noch zu 10. Die Partie musste wegen Gewitter später starten. Zuvor hatte Norwegen für eine Überraschung gesorgt. Das Team setzte sich gegen Brasilien durch, dank zweier später Tore von Haaland in der 79. und 90. Minute. Das Spiel endete 2:1. Brasiliens Stürmerstar Neymar hat nach dem 1:2 im WM-Achtelfinale gegen Norwegen seinen Rücktritt aus der Nationalmannschaft verkündet.
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5: Das waren die aktuellen Themen zur Stunde.
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5: In den südlichen Landesteilen wird es bei wechselnder Bewölkung freundlich, Richtung Norden gibt es mehr Wolken und speziell am Alpenhauptkamm ist es teils wechselhaft. Am Nachmittag und Abend kann man einzelne Schauer auch sonst nicht ganz ausschließen. Der Nordföhn weht im Norden teilweise kräftig, maximal werden 24 bis 31 Grad erreicht. Die Wettervorschau. Am Dienstag scheint bei durchziehenden hohen Wolkenfeldern oft die Sonne. Auch am Mittwoch ziehen Schleierwolken durch. Dazu gibt es viel Sonnenschein. Am Hauptkamm gibt es mehr Wolken. Hochsommerliches und sehr sonniges Wetter bringt der Donnerstag. Die Temperaturen steigen noch etwas an. Auch der Freitag bringt in der ersten Tageshälfte viel Sonnenschein. Am Nachmittag muss man mit ein paar Gewittern rechnen.
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7: Guten Morgen aus der Landesverkehrsmeldezentrale. Es begrüßt Sie Karin Unterhofer. Auf der Brenner Autobahn gibt es in Fahrtrichtung Norden zwischen Brixen und dem Brenner LKW-Stau wegen Überlastung. Auf der Schnellstraße Meran-Bozen in Fahrtrichtung Bozen bei Filpian gibt es Kolonnenverkehr wegen Arbeiten. Etwas Geduld brauchen Sie jetzt auch im Berufsverkehr. Vor allem in Richtung Städte, Bozen und Meran kommt es zu Verzögerungen. Die Landesstraße Meran-Hafling bleibt zwischen Anaif und Hafling wegen Sicherungsarbeiten nach einem Murnabgang weiterhin gesperrt. Die Umleitung erfolgt über Mölten-Föhran. Unterhalb des Jaufenpasses auf Sterzinger Seite Einbahnregelung mit Wartezeiten bis zu 15 Minuten wegen Sanierungsarbeiten des Straßenkörpers. Es besteht ein Fahrverbot für Busse und für Fahrzeuge mit einem Gesamtgewicht über 7,5 Tonnen. Allen, die unterwegs sind, gute Fahrt.

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1: Mit Hannelore Plunger einen schönen guten Morgen. Nach wiederholten und vom Landesforstkorps bestätigten Wolfsrissen auf einer Alm in der Gemeinde Enneberg hat das Landesforstkorps die Entnahme durchgeführt. Der Landesforstdienst beobachtet weitere Wolfsrisse genau. Große Trauer herrscht in Sulden und weit darüber hinaus nach dem Tod von Olaf Reinstadler. Der bekannte Bergretter war im Alter von 62 Jahren nach einer schweren Krankheit verstorben. Einen Monat nach dem Start der Nachbarschaftskontrolle in Bozen sind bei der Stadtpolizei bereits erste Hinweise aus den Pilotgruppen eingegangen. Die Meldungen betreffen laut Stadtpolizei vor allem Probleme im Park sowie nächtliche Ruhestörungen. Zum Sport. Jannik Sinner steht im Viertelfinale von Wimbledon. Sinner gewann gegen den Japaner Shintaro Mochizuki in 3 Sätzen. Mehr dazu im Infoblock um 9. Und nun zum Wetter. In den südlichen Landesteilen wird es bei wechselnder Bewölkung freundlich. Richtung Norden gibt es mehr Wolken und speziell am Alpenhauptkamm ist es teils wechselhaft. Am Nachmittag und Abend kann man einzelne Schauer auch sonst nicht ganz ausschließen. Der Nordföhn weht im Norden teilweise kräftig. Maximal werden 24 bis 31 Grad erreicht. Die Temperaturen zurzeit in St. in Daufers 14 Grad, Sarntein 17, Kaltern 20 und Naturns 19 Grad.
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2: Guten Morgen aus der Landesverkehrsmeldezentrale. Es begrüßt Sie Karin Unterhofer. Auf der Brenner Autobahn gibt es in Fahrtrichtung Norden zwischen Brixen und dem Brenner LKW-Stau wegen Überlastung. Auf der Schnellstraße Meran-Bozen in Fahrtrichtung Bozen bei Filpian gibt es Kolonnenverkehr wegen Arbeiten. Etwas Geduld brauchen Sie jetzt auch im Berufsverkehr. Vor allem in Richtung Städte, Bozen und Meran kommt es zu Verzögerungen. Die Landesstraße Meran-Hafling bleibt zwischen Anaif und Hafling wegen Sicherungsarbeiten nach einem Murnergang weiterhin gesperrt. Die Umleitung erfolgt über Mölten-Föhran. Unterhalb des Jaufenpasses auf Sterzinger Seite Einbahnregelung mit Wartezeiten bis zu 15 Minuten wegen Sanierungsarbeiten des Straßenkörpers. Es besteht ein Fahrverbot für Busse und für Fahrzeuge mit einem Gesamtgewicht über 7,5 Tonnen. Allen, die unterwegs sind, gute Fahrt!
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1: Italien, Tourismusziel Nummer 1. Entnahme von Wolf durchgeführt. Das Wetter heute in Südtirol, im Süden freundlich, im Norden wechselhaft.
0: Redakteurin im Studio, Hannelore Plunger.
1: Einen schönen guten Morgen. Italien bestätigt seine Position als führender Tourismusstandort Europas für den Sommer 2026. Laut Daten des Statistikamts des italienischen Tourismusministeriums verzeichnet Italien eine höhere Besucherzahl als Konkurrenten wie Spanien und Frankreich. Der durchschnittliche Buchungspreis liegt zudem unter dem von Spanien und Griechenland. Die höchsten Besucherzahlen weisen Venetien, Emilia-Romagna, Provinz Trient und Provinz Bozen auf. Nach den schweren Erdbeben in Venezuela ist die Zahl der Toten offiziell auf mehr als 3.300 gestiegen. Nach Angaben der Regierung wurden außerdem mehr als 16.700 Menschen verletzt. Tausende verloren zudem ihr Zuhause. Besonders schwer betroffen ist der Bundesstaat La Guaira. Einsatzkräfte hatten bis zuletzt nach Verschütteten gesucht. 11 Tage nach den Erdbeben beenden die internationalen Rettungsteams aber ihre Aktionen. US-Präsident Trump greift erneut Italiens Ministerpräsidentin Giorgia Meloni verbal an. Auf seiner Plattform Truth Social veröffentlichte er ein Foto der beiden und kommentierte es mit den Worten: Wir brauchen eine einstweilige Verfügung. Das bedeutet in den USA meist ein Kontakt- und Annäherungsverbot. Trump scherzhaft darauf an, die italienische Regierungschefin würde ihn verfolgen. Nach wiederholten und vom Landesforstkorps bestätigten Wolfsrissen auf einer Alm in der Gemeinde Endeberg hat das Landesforstkorps die Entnahme durchgeführt. Das Dekret zur Entnahme war von Landeshauptmann Kompatscher unterschrieben worden. Es war die erste von 3 möglichen Entnahmen in diesem Jahr. Der Landesforstdienst beobachtet weitere Wolfsrisse genau. Große Trauer herrscht in Sulden und weit darüber hinaus nach dem Tod von Olaf Reinstadler. Der bekannte Bergretter war im Alter von 62 Jahren nach einer schweren Krankheit verstorben. Reinstadler war im ganzen Land bekannt, als Bergretter, aber auch generell in der Alpinwelt. Er war der Bergretter in Südtirol. Er hinterlässt seine Frau und eine Tochter. Einen Monat nach dem Start der Nachbarschaftskontrolle in Bozen sind bei der Stadtpolizei bereits erste Hinweise aus den Pilotgruppen eingegangen. Die Meldungen betreffen laut Stadtpolizei vor allem Probleme in Parks sowie nächtliche Ruhestörungen. Ziel des Projekts ist es, Auffälligkeiten frühzeitig zu erkennen und an die Behörden weiterzugeben. 50 Freiwillige sind aktiv und melden Probleme an die Stadtpolizei. Das waren die aktuellen Themen zur Stunde.
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1: In den südlichen Landesteilen wird es bei wechselnder Bewölkung freundlich. Richtung Norden gibt es mehr Wolken. Und speziell am Alpenhauptkamm ist es teils wechselhaft. Am Nachmittag und Abend kann man einzelne Schauer auch sonst nicht ganz ausschließen. Der Nordföhn weht im Norden teilweise kräftig. Maximal werden 24 bis 31 Grad erreicht. Die Wettervorschau. Am Dienstag scheint bei durchziehenden hohen Wolkenfeldern oft die Sonne. Auch am Mittwoch ziehen Schleierwolken durch. Dazu gibt es viel Sonnenschein. Am Hauptkamm gibt es mehr Wolken. Hochsommerliches und sehr sonniges Wetter bringt der Donnerstag. Die Temperaturen steigen noch etwas an. Auch der Freitag bringt in der ersten Tageshälfte viel Sonnenschein. Am Nachmittag muss man mit ein paar Gewittern rechnen.
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3: Einen schönen guten Morgen wünscht Deborah Gärtner aus der Landesverkehrsmeldezentrale. Die Landesstraße zwischen Reschen und Reuen ist bis 12 Uhr und von 13 bis 17 Uhr wegen Fräs- und Asphaltierungsarbeiten gesperrt. Gute Fahrt.

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1: Mit Hannelore Plunger einen schönen guten Morgen. Rund 800 Männer und Frauen sind derzeit bei den Valbrunner Stahlwerken in Bozen beschäftigt. Sie wollen Klarheit. Bis Ende Juli wollen sie wissen, ob ihre Arbeitsplätze langfristig gesichert sind. Einen Monat nach dem Start der Nachbarschaftskontrolle in Bozen sind bei der Stadtpolizei bereits erste Hinweise aus den Pilotgruppen eingegangen. Die Meldungen betreffen laut Stadtpolizei vor allem Probleme in Parks sowie nächtliche Ruhestörungen. An Dienstagen im Juli bietet der Rechtsinformationsdienst für Frauen, organisiert vom Landesbeirat für Chancengleichheit für Frauen, Beratungen an. Morgen steht der Beratungsdienst an den Außenstellen in Meran, Brixen, Poneck und Neumark zur Verfügung. Zum Sport. Jannik Sinner steht im Viertelfinale von Wimbledon. Sinner gewann gegen den Japaner Shintaro Mochizuki in 3 Sätzen. Mehr dazu im Infoblock um 10. Und nun zum Wetter. In den südlichen Landesteilen wird es bei wechselnder Bewölkung freundlich. Richtung Norden gibt es mehr Wolken und speziell am Alpenhauptkamm ist es teils wechselhaft. Am Nachmittag und Abend kann man einzelne Schauer auch sonst nicht ganz ausschließen. Der Nordföhn weht im Norden teilweise kräftig. Maximal werden 24 bis 31 Grad erreicht. Die Temperaturen zurzeit in Antholz 13 Grad, Bransol 25, Hintermartell und Benz 15 Grad.
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2: Einen schönen guten Morgen wünscht Deborah Gärtner aus der Landesverkehrsmeldezentrale. Die Landesstraße zwischen Reschen und Reuen ist bis 12 Uhr und von 13 bis 17 Uhr wegen Fräs- und Asphaltierungsarbeiten gesperrt. Gute Fahrt.
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1: Italien Tourismusziel Nummer 1. Beschäftigte von Valbona Stahlwerken wollen Klarheit. Das Wetter heute in Südtirol im Süden freundlich, im Norden wechselhaft.
0: Redakteurin im Studio Hannelore Plunger.
1: Einen schönen Vormittag. Italien bestätigt seine Position als führender Tourismusstandort Europas für den Sommer. Laut Daten des Statistikamts des italienischen Tourismusministeriums verzeichnet Italien eine höhere Besucherzahl als Konkurrenten wie Spanien und Frankreich. Der durchschnittliche Buchungspreis liegt zudem unter dem von Spanien und Griechenland. Die höchsten Besucherzahlen weisen Venetien, Emilia-Romagna, die Provinz Bozen und Provinz Trient auf. Russland hat die Ukraine wieder massiv angegriffen. Kurz nach Mitternacht löste die Flugabwehr in fast allen Landesregionen Luftalarm aus. Von Drohnen und Raketen ist die Rede. In Kiew gab es laut Behörden heftige Explosionen. Mehrere Gebäude wurden demnach beschädigt. Ein ukrainisches Nachrichtenportal berichtet von mindestens 7 Toten und Dutzenden Verletzten. Die Militärverwaltung sprach von mindestens 3 Toten. Staatschef Zelensky hatte in einer Videobotschaft davor gewarnt, dass Russlands Präsident Putin noch vor Beginn des morgigen NATO-Gipfels in der Türkei eine weitere Welle schwerer Luftangriffe befehlen könnte. Zum Start einer neuen Hitzewelle in Frankreich spitzt sich die Waldbrandgefahr im Süden des Landes zu. Im Departement Pyrénées-Oriental sollen 5000 Menschen in Sicherheit gebracht werden, nachdem ein Feuer bereits knapp 1700 Hektar Fläche zerstört hat. Ein Anwohner und ein Feuerwehrmann wurden lebensgefährlich verletzt. Auch in anderen Teilen Europas sind Feuerwehrleute im Einsatz. In Portugal brennt in der Region Vozela eine Fläche, die größer als die Insel Sylt ist. Auch in Griechenland wütet ein Großbrand, und zwar westlich von Athen. In Thessaloniki hat ein Waldbrand eine Recyclinganlage erfasst. Rund 800 Männer und Frauen sind derzeit bei den Valbona Stahlwerken in Bozen beschäftigt. Sie wollen endlich Klarheit. Bis Ende Juli wollen sie wissen, ob ihre Arbeitsplätze langfristig gesichert sind. Seit 10 Monaten herrscht damit Unsicherheit. Nachdem der ursprüngliche Pachtvertrag ausgelaufen war, wurde die Produktion mit einer einjährigen Verlängerung abgesichert. Inzwischen könnten Land und Unternehmen eine neue Konzession direkt aushandeln. Wann diese zustande kommt, ist jedoch offen. An Dienstagen im Juli bietet der Rechtsinformationsdienst für Frauen, organisiert vom Landesbeirat für Chancengleichheit und vom Frauenbüro, Beratungen an. Morgen steht der Beratungsdienst auch an den Außenstellen in Meran, Brixen, Bruneck und Neumarkt zur Verfügung. Verena Buratti, die Koordinatorin.
2: Häufige Themen sind Fragen zu Scheidung, Trennung, Sorgerecht der Kinder und Erbangelegenheiten. Die eigene rechtliche Situation zu kennen, ermöglicht es den Frauen, bessere Entscheidungen zu treffen und sich bei der Umsetzung gegebenenfalls Unterstützung zu holen.
1: Einen Monat nach dem Start der Nachbarschaftskontrolle in Bozen sind bei der Stadtpolizei bereits erste Hinweise aus den Pilotgruppen eingegangen. Die Meldungen betreffen laut Stadtpolizei vor allem Probleme in Parks sowie nächtliche Ruhestörungen. Ziel des Projekts ist es, Auffälligkeiten frühzeitig zu erkennen und an die Behörden weiterzugeben. 50 Freiwillige sind aktiv und melden Probleme an die Stadtpolizei.
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1: Jannik Sinner steht im Viertelfinale von Wimbledon. Sinner gewann gegen den Japaner Shintaro Mochizuki in 3 Sätzen. Der Busterer trifft morgen auf den deutschen Routinier Jan-Lennard Struff. Der 36-Jährige entschied ein dramatisches Match gegen Hubert Hurkacz für sich, auch weil sein Gegner im 5. Satz aufgeben musste. Novak Djokovic ist in Wimbledon weiter im Rennen um seinen 25. Major-Titel. Der Serbe setzte sich mit 7-6, 6-3, 3-6, 6-3 gegen den russischen Qualifikanten Roman Safiulin durch und erreichte erneut das Viertelfinale. Das waren die aktuellen Themen zur Stunde.
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0: Und so wird das Wetter in Südtirol.
1: In den südlichen Landesteilen wird es bei wechselnder Bewölkung freundlich, Richtung Norden gibt es mehr Wolken und speziell am Alpenhauptkamm ist es teils wechselhaft. Am Nachmittag und Abend kann man einzelne Schauer auch sonst nicht ganz ausschließen. Der Nordföhn weht im Norden teilweise kräftig, maximal werden 24 bis 31 Grad erreicht. Die Wettervorschau. Am Dienstag scheint bei durchziehenden hohen Wolkenfeldern oft die Sonne. Auch am Mittwoch ziehen Schleierwolken durch. Dazu gibt es viel Sonnenschein. Am Hauptkamm gibt es mehr Wolken. Hochsommerliches und sehr sonniges Wetter bringt der Donnerstag. Die Temperaturen steigen noch etwas an. Auch der Freitag bringt in der ersten Tageshälfte viel Sonnenschein. Am Nachmittag muss man mit ein paar Gewittern rechnen.
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4: Karin Unterhofer aus der Landesverkehrsmeldezentrale. Auf der Pustertaler Stadtstraße staut es bei Kienz in beiden Fahrtrichtungen wegen Überlastung. Und die Landesstraße Meran-Hafling bleibt zwischen der Neif und Hafling wegen Sicherungsarbeiten nach einem Murenabgang weiterhin gesperrt. Die Umleitung erfolgt über Mülten-Föhrern. Gute Fahrt!
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1: Mit Hannelore Plunger einen schönen Vormittag. Wer ein verletztes, krankes oder scheinbar verwaistes Wildtier findet, will helfen. Das Landesamt für Wildtiermanagement und der Südtiroler Jagdverband haben dazu gemeinsam die Kampagne Wildtier SOS – Wann helfen, wann nicht – ausgearbeitet. Mit der Genehmigung des Omnibusgesetzes wurde auch in Südtirol sowie zum Beispiel in Österreich und Bayern beschlossen, dass die ausreichende Sicherung mit mineralischen Rohstoffen im öffentlichen Interesse ist. Ein wichtiger Schritt und ein für ganz Südtirol positives Signal, wie der Präsident des Baukollegiums Christian Ehegartner betont. An Dienstagen im Juli bietet der Rechtsinformationsdienst für Frauen, organisiert vom Landesbeirat für Chancengleichheit und vom Frauenbüro, Beratungen an. Morgen steht der Beratungsdienst an den Außenstellen in Meran, Brixen-Bruneck und Neumarkt zur Verfügung. Zum Sport. Charles Leclerc hat den Grand Prix von Großbritannien gewonnen und damit seinen ersten Saisonsieg gefeiert. Der Ferrari-Pilot setzte sich in Silverstone in einem turbulenten Rennen vor George Russell im Mercedes und seinem Ferrari-Teamkollegen Lewis Hamilton durch. Mehr dazu in den Nachrichten zur vollen Stunde. Und nun zum Wetter. In den südlichen Landesteilen wird es bei wechselnder Bewölkung freundlich. Richtung Norden gibt es mehr Wolken und speziell am Alpenhauptkamm ist es teils wechselhaft. Am Nachmittag und Abend kann man einzelne Schauer auch sonst nicht ganz ausschließen. Der Nordföhn weht im Norden teilweise kräftig. Maximal werden 24 bis 31 Grad erreicht. Die Temperaturen zurzeit in Toblach 15 Grad, Schlanders 21, Auer 24 und Vilnius 18 Grad.
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2: Karin Unterhofer aus der Landesverkehrsmeldezentrale. Auf der Pustertaler Stadtstraße staut es bei Kienz in beiden Fahrtrichtungen wegen Überlastung. Und die Landesstraße Meran-Hafling bleibt zwischen der Neif und Hafling wegen Sicherungsarbeiten nach einem Murenabgang weiterhin gesperrt. Die Umleitung erfolgt über Mölten-Föhran. Gute Fahrt!

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5: Tote bei russischer Angriffswelle in der Ukraine. Kampagne Wildtier SOS ausgearbeitet. Das Wetter heute in Südtirol, im Süden freundlich, im Norden wechselhaft.
4: Redakteurin im Studio Hannelore Plunger.
5: Einen schönen Vormittag. Am Vortag des NATO-Gipfels in der Türkei hat Russland die nächste schwere Angriffswelle auf ukrainische Städte gestartet. Kurz nach Mitternacht löste die Flugabwehr in fast allen Landesregionen Luftalarm aus. Aus Kiew wurden heftige Explosionen gemeldet. Behörden und Medien berichteten über zahlreiche Einschläge in der Hauptstadt und ihren Vororten. Laut Behörden wurden mindestens 12 Personen getötet und viele weitere verletzt. Russland meldete kurz darauf ukrainischen Beschuss. Dem angekündigten weiteren Stellenabbau beim Sportwagenhersteller Porsche könnten bis zu 4.000 weitere Jobs zum Opfer fallen. Besonders betroffen sind Mitarbeiter in den Bereichen Management und Verwaltung. Am Entwicklungsstandort Weissach sollen nun 30% der Kapazitäten auf den Prüfstand. Ein Porsche-Sprecher wollte die konkrete Zahl der Stellen auf Anfrage nicht bestätigen, verwies aber auf ein umfassendes Zukunftspaket. Die Stadt Innsbruck will mit Herbst die Parkraumbewirtschaftung zeitlich und räumlich ausweiten. Künftig soll Parken von 8 bis 21 Uhr gebührenpflichtig sein. Die kostenpflichtigen Parkzonen werden auf Granebitten und das Olympische Dorf ausgeweitet. Die Umsetzung muss erst im Gemeinderat beschlossen werden. Wer ein verletztes, krankes oder scheinbar verwaistes Wildtier findet, will helfen. Das Landesamt für Wildtiermanagement und der Jagdverband haben dazu gemeinsam die Kampagne Wildtier SOS, wann helfen, wann nicht, ausgearbeitet. Mit dieser Kampagne wird ein Bewusstsein für einen verantwortungsvollen Umgang mit Wildtieren geschaffen. Es wird vermittelt, dass Wissen der beste Schutz ist für die Tiere und für die Menschen. Bei Autounfällen mit Wildtieren ist immer die einheitliche Notrufnummer 112 zu kontaktieren. Die Kampagne gibt Tipps zum richtigen Umgang mit hilfsbedürftigen Vögeln und Säugetieren, darunter auch Igel und Fledermäuse. Es werden Infohefte und Poster bereitgestellt. Mit der Genehmigung des Omnibusgesetzes wurde auch in Südtirol, so wie zum Beispiel in Österreich und Bayern, beschlossen, dass die ausreichende Sicherung mit mineralischen Rohstoffen im öffentlichen Interesse ist. Ein wichtiger Schritt und ein für ganz Südtirol positives Signal, wie der Präsident des Baukollegiums Egartner betont. Damit wird die strategische Bedeutung der ausreichenden Versorgung Südtirols mit mineralischen Rohstoffen wie Sand, Kies und Steinen anerkannt. Dies ist zentral, um nicht von Importen in diesem Bereich abhängig zu sein. Das Baukollegium bedauert jedoch die Streichung des Absatzes, mit welchem bei der Genehmigung neuer Gruben und Steinbrüchen die Nachhaltigkeit in allen drei Säulen bewertet werden sollte. Es zählen nicht nur der Umweltaspekt, sondern auch der soziale und der wirtschaftliche Aspekt. An Dienstagen im Juli bietet der Rechtsinformationsdienst für Frauen, organisiert vom Landesbeirat für Chancengleichheit und vom Frauenbüro, Beratungen an. Morgen steht der Beratungsdienst an den Außenstellen in Meran, Brixen, Bruneck und Neumarkt zur Verfügung. Verena Buratti, die Koordinatorin.
6: Häufige Themen sind Fragen zu Scheidung, Trennung, Sorgerecht der Kinder und Erbangelegenheiten. Die eigene rechtliche Situation zu kennen, ermöglicht es den Frauen, bessere Entscheidungen zu treffen und sich bei der Umsetzung gegebenenfalls Unterstützung zu holen.
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5: Charles Leclerc hat den Grand Prix von Großbritannien gewonnen und damit seinen ersten Saisonsieg gefeiert. Der Ferrari-Pilot setzte sich in Silverstone in einem turbulenten Rennen vor George Russell im Mercedes und seinem Ferrari-Teamkollegen Lewis Hamilton durch. In einer dramatischen Schlussphase fiel erst der bis dahin zweitplatzierte WM-führende Kimi Antonelli im Mercedes nach einem Defekt am Auto 10 Runden vor Schluss auf Rang 16 zurück. Wenige Runden später schied Red Bull-Pilot Max Verstappen aus. Das Rennen wurde daraufhin hinter dem Safety Car beendet. Das waren die aktuellen Themen zur Stunde.
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5: In den südlichen Landesteilen wird es bei wechselnder Bewölkung freundlich, Richtung Norden gibt es mehr Wolken und speziell am Alpenhauptkamm ist es teils wechselhaft. Am Nachmittag und Abend kann man einzelne Schauer auch sonst nicht ganz ausschließen. Der Nordföhn weht im Norden teilweise kräftig, maximal werden 24 bis 31 Grad erreicht. Die Wettervorschau. Am Dienstag scheint bei durchziehenden hohen Wolkenfeldern oft die Sonne. Auch am Mittwoch ziehen Schleierwolken durch. Dazu gibt es viel Sonnenschein. Am Hauptkamm gibt es mehr Wolken. Hochsommerliches und sehr sonniges Wetter bringt der Donnerstag. Die Temperaturen steigen noch etwas an. Auch der Freitag bringt in der ersten Tageshälfte viel Sonnenschein. Am Nachmittag muss man mit ein paar Gewittern rechnen.
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8: Einen schönen Vormittag wünscht Deborah Gärtner aus der Landesverkehrsmeldezentrale. Auf der Pustertaler Staatsstraße in Richtung Brixen zwischen St. Lorenzen und Kienz Kolonnenverkehr und Stau wegen Überlastung. Die Landesstraße zwischen der Neif und Hafling ist wegen Sicherungsarbeiten nach einem Mohrenabgang gesperrt. Kommen Sie gut voran.
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0: Einen schönen Tag. Wer ein verletztes, krankes oder scheinbar verwaistes Wildtier findet, will helfen. Das Landesamt für Wildtiermanagement und der Jagdverband haben dazu gemeinsam die Kampagne Wildtier SOS – Wann helfen, wann nicht ausgearbeitet. Die Sommerakademie für Schüler deutschsprachiger Schulen beginnt heute für die Grundschule und am Montag für die Mittelschule. Begabte und motivierte Schüler aus ganz Südtirol setzen sich wieder intensiv mit selbstgewählten Themen auseinander. Das Institut für Mumienforschung von Eurac Research steht im Mittelpunkt einer 24-seitigen Reportage in der Juli-Ausgabe des Magazins National Geographic. Der Beitrag zeichnet die Entwicklung des Instituts von seinen Anfängen im Zusammenhang mit der Erforschung der Gletschermumie Ötzi bis zu aktuellen internationalen Forschungsprojekten nach. Zum Sport. Bei der Fußball-WM folgt heute Abend um 21 Uhr der Kracher des Tages, der Iberien-Gipfel Portugal gegen Spanien im Stadion in Erlington. Mehr dazu in den Nachrichten zur vollen Stunde. Und nun zum Wetter. Am Nachmittag ist es am Hauptkamm weiterhin etwas wechselhaft. In den südlichen Landesteilen ist es freundlich bei einem Mix aus Sonne und Wolken. Sehr vereinzelt kann man einen kurzen Regenschauer nicht ausschließen. Der Nordföhn ist weiterhin ein Thema. Zum Abend hin werden die Wolken überall weniger. Maximal werden 24 bis 31 Grad erreicht. Die Temperaturen zurzeit in Bozen 27 Grad, Meran 26, Brixen 24, Bruneck 18 und Sterzing 22 Grad.
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2: Einen schönen Vormittag wünscht Deborah Gärtner aus der Landesverkehrsmeldezentrale. Auf der Pustertaler Staatsstraße in Richtung Brixen zwischen St. Lorenzen und Kienz Kolonnenverkehr und Stau wegen Überlastung. Die Landesstraße zwischen der Neif und Hafling ist wegen Sicherungsarbeiten nach einem Mohrenabgang gesperrt. Kommen Sie gut voran.

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1: Bande flutet Strandbäder und Diskos in Italien mit Drogen. Kampagne Wildtier SOS ausgearbeitet. Das Wetter heute in Südtirol, in Süden freundlich, im Norden wechselhaft.
0: Redakteurin im Studio Hannelore Plunger.
1: Einen schönen Tag. Der Finanzpolizei ist ein schwerer Schlag gegen die organisierte Rauschgiftkriminalität gelungen. Eine Sondereinheit aus Triest hat in Zusammenarbeit mit Antimafia-Ermittlern aus Mailand ein weit verzweigtes, international agierendes Drogennetzwerk zerschlagen. Die Bande überschwemmte vor allem die Lombardei, Ligurien, die Toskana sowie die beliebten Urlaubsregionen der oberen Adria mit Kokain, Haschisch und Marihuana. Der Fall kam ins Rollen, als den Ermittlern bei einer Routinekontrolle nahe in Lignano zwei Kuriere mit 2 Kilogramm Marihuana ins Netz gingen. Die folgenden monatelangen Ermittlungen legten eine streng hierarchisch strukturierte Organisation offen. Am Vortag des NATO-Gipfels in der Türkei hat Russland die nächste schwere Angriffswelle auf ukrainische Städte gestartet. Kurz nach Mitternacht löste die Flugabwehr in fast allen Landesregionen Luftalarm aus. Aus Kiew wurden heftige Explosionen gemeldet. Behörden und Medien berichteten über zahlreiche Einschläge in der Hauptstadt und ihren Vororten. Laut Behörden wurden mindestens 12 Menschen getötet und viele weitere verletzt. Russland meldete kurz darauf ukrainischen Beschuss. Tanken in Italien wird wieder teurer. Seit Samstag ist der staatliche Steuerrabatt auf Benzin und Diesel Geschichte. An vielen Tankstellen sind die Preise bereits gestiegen. Gleichzeitig fordert Wirtschaftsminister Urso die Mineralölunternehmen auf, sinkende Rohölpreise schneller an die Autofahrer weiterzugeben. Nach Angaben des Wirtschaftsministeriums kostete ein Liter Benzin zuletzt im Schnitt 1,80 Euro, Diesel 1,89 Euro. Ohne den Steuerrabatt dürfte der Durchschnittspreis auf rund 1,87 Euro für Benzin und mehr als 1,95 Euro für Diesel steigen. 2 Milliarden Euro hat Italien für den Tankrabatt ausgegeben. Die Regierung fordert nun rasche Preisanpassungen an den Ölmarkt. Wer ein verletztes, krankes oder scheinbar verwaistes Wildtier findet, will helfen. Das Landesamt für Wildtiermanagement und der Südtiroler Jagdverband haben dazu gemeinsam die Kampagne Wildtier SOS, wann helfen, wann nicht, ausgearbeitet. Mit dieser Kampagne wird ein Bewusstsein für einen verantwortungsvollen Umgang mit Wildtieren geschaffen. Es wird vermittelt, dass Wissen der beste Schutz ist für die Tiere und für die Menschen. Bei Autounfällen mit Wildtieren ist immer die einheitliche Notrufnummer 112 zu kontaktieren. Die Kampagne gibt Tipps zum richtigen Umgang mit hilfsbedürftigen Vögeln und Säugetieren, darunter auch Igel und Fledermäuse. Es werden Infohefte und Poster bereitgestellt. Die Sommerakademie für Schüler deutschsprachiger Schulen beginnt heute für die Grundschule und am Montag für die Mittelschule. Begabte und motivierte Schüler aus ganz Südtirol setzen sich wieder intensiv mit selbstgewählten Themen auseinander. Katrin Fill von der Deutschen Bildungsdirektion.
2: Die Sommerakademie ist wirklich eine besondere Lern- und Erlebniswoche für begabte und motivierte Schüler und Schülerinnen der 4. und 5. Klasse Grundschule und der Mittelschule aus ganz Südtirol. Eine Woche lang können sie sich intensiv mit einem selbstgewählten Thema beschäftigen und werden dabei von Experten und Expertinnen begleitet. Es wird geforscht, gebastelt, getüftelt, gebaut, programmiert, geschrieben oder auf der Bühne gestanden. Wir legen einen besonderen Schwerpunkt auf fächerübergreifendes Lernen und so erleben Jugendliche und Kinder, wie zum Beispiel Mathematik und Technik zusammenwirken, wie Bewegung nicht ohne Naturwissenschaften gedacht werden kann, wie Sprache, Kunst, aber auch digitale Medien neue Ausdrucksmöglichkeiten eröffnen.
1: Das Institut für Mumienforschung von Eurac Research steht im Mittelpunkt einer 24-seitigen Reportage in der Juli-Ausgabe des Magazins National Geographic. Der Beitrag zeichnet die Entwicklung des Instituts von seinen Anfängen im Zusammenhang mit der Erforschung der Gletschermumie Ötzi bis zu aktuellen internationalen Forschungsprojekten nach.
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1: Bei der Fußball-WM folgt heute Abend um 21 Uhr der Kracher des Tages, der Iberien-Gipfel Portugal gegen Spanien im Dallas-Stadion in Arlington, Texas. Im bisherigen Turnierverlauf konnten Ronaldo und Co. der hohen Erwartungshaltung noch nicht vollends gerecht werden. Rechtzeitig zu Beginn der K.O.-Phase fanden die Spanier nach einer holprigen Gruppenphase zur Form. Cristiano Ronaldo und Yamal glänzen, doch das Achtelfinale zwischen Portugal und Spanien dürfte im Mittelfeld entschieden werden. Schafft es WM-Gastgeber USA erstmals seit 2002 wieder in die Runde der letzten acht einer WM. Die Entscheidung fällt am Dienstag im Achtelfinale gegen Belgien. Anpfiff im Seattle ist um 2 Uhr mitteleuropäischer Zeit.
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1: Das waren die aktuellen Themen zur Stunde.
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0: Und so wird das Wetter in Südtirol.
1: Am Nachmittag ist es am Hauptkamm weiterhin etwas wechselhaft. In den südlichen Landesteilen ist es freundlich, bei einem Mix aus Sonne und Wolken. Sehr vereinzelt kann man einen kurzen Regenschauer nicht ausschließen. Der Nordföhn ist weiterhin ein Thema. Zum Abend hin werden die Wolken überall weniger. Maximal werden 24 bis 31 Grad erreicht. Die Wettervorschau. Der Dienstag beginnt strahlend sonnig, teils wolkenlos. Tagsüber ziehen hohe Wolkenfelder auf, die teils auch dichter ausfallen können und die Sonne mitunter etwas abschatten. Die Temperaturen steigen an und erreichen hochsommerliche Werte von 28 bis 33 Grad. Auch am Mittwoch gibt es einiges an Sonnenschein, dazu ziehen einige mittelhohe und hohe Wolken durch. Am Hauptkamm gibt es mehr Wolken, Richtung Arntal können am Nachmittag auch ein paar Tropfen fallen. Hochsommerliches und sehr sonniges Wetter bringt der Donnerstag. Die Temperaturen steigen noch etwas an. Auch der Freitag bringt in der ersten Tageshälfte viel Sonnenschein. Am Nachmittag muss man mit ein paar Gewittern rechnen. Am Samstagvormittag scheint verbreitet die Sonne. Danach entwickeln sich ein paar Gewitter.
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4: Aus der Landesverkehrsmeldezentrale begrüßt Sie Karin Unterhofer. Auf der Bustertaler Stadtstraße nicht um Brixen zwischen St. Lorenzen und Kienz und zwischen Findl und Schaps und in der Gegenrichtung in Richtung Innichen zwischen Bruneck und Bercher Kolonnenverkehr und Stau wegen Überlastung. Die Landesstraße Meran-Hafling bleibt zwischen der Neif und Hafling wegen Sicherungsarbeiten nach einem Murenabgang weiterhin gesperrt. Die Umleitung erfolgt über Mölten, Föhr. Ran. Gute Fahrt.
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1: Mit Hannelore Plunger einen schönen Tag. Das Landesamt für Wildtiermanagement, der Landesabteilung Forstdienst und der Südtiroler Jagdverband starten gemeinsam die Informationskampagne Wildtier SOS, wann helfen, wann nicht. Die Bevölkerung soll für einen verantwortungsvollen Umgang mit verletzten, kranken oder scheinbar verwaisten Wildtieren sensibilisiert werden. Ein Verkehrsunfall hat sich heute in Klausen beim Schwimmbad ereignet. Dabei wurde eine Frau auf dem Zebrastreifen von einem Auto erfasst und schwer verletzt. 150.000 Akten aus Options- und Rückoptionskarteien wurden nun digitalisiert. Über eine neue Webseite kann man nun herausfinden, wie sich Verwandte im Jahr 1939 entschieden haben. Zum Sport: Bei der Fußball-WM folgt heute Abend um 21 Uhr der Kracher des Tages, der Iberien-Gipfel Portugal gegen Spanien im Dallas-Stadion in Arlington. Mehr dazu in den Nachrichten zur vollen Stunde. Und nun zum Wetter. Am Nachmittag ist es am Hauptkamm weiterhin etwas wechselhaft. In den südlichen Landesteilen ist es freundlich, bei einem Mix aus Sonne und Wolken. Sehr vereinzelt kann man einen kurzen Regenschauer nicht ausschließen. Der Nordföhn ist weiterhin ein Thema. Zum Abend hin werden die Wolken überall weniger. Maximal werden 24 bis 31 Grad erreicht. Die Temperaturen zurzeit in Sexten 20 Grad, Völs 23, Laas 22 und Saluren 26 Grad.
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2: Aus der Landesverkehrsmeldezentrale begrüßt Sie Karin Unterhofer. Auf der Bustertaler Stadtstraße nicht um Brixen zwischen St. Lorenzen und Kienz und zwischen Findl und Schaps und in der Gegenrichtung in Richtung Innichen zwischen Bruneck und Bercher Kolonnenverkehr und Stau wegen Überlastung. Die Landesstraße Meran-Hafling bleibt zwischen der Neif und Hafling wegen Sicherungsarbeiten nach einem Murenabgang weiterhin gesperrt. Die Umleitung erfolgt über Mölten, Föhr. Gute Fahrt!

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1: Tanken in Italien wird wieder teurer. Kampagne Wildtier SOS ausgearbeitet. Das Wetter heute in Südtirol im Süden freundlich, im Norden wechselhaft.
0: Redakteurin im Studio, Hannelore Plunger.
1: Einen schönen Tag. Tanken in Italien wird wieder teurer. Seit Samstag ist der staatliche Steuerrabatt auf Benzin und Diesel Geschichte. An vielen Tankstellen sind die Preise bereits gestiegen. Gleichzeitig fordert Wirtschaftsminister Urso die Mineralunternehmen auf, sinkende Rohölpreise schneller an die Autofahrer weiterzugeben. Nach Angaben des Wirtschaftsministeriums kostete ein Liter Benzin zuletzt im Schnitt 1,80 Euro, Diesel 1,89 Euro. Ohne den Steuerrabatt dürfte der Durchschnittspreis auf rund 1,87 Euro für Benzin und mehr als 1,95 Euro für Diesel steigen. 2 Milliarden Euro hat Italien für den Tankrabatt ausgegeben. Der Finanzpolizei ist ein schwerer Schlag gegen die organisierte Rauschgiftkriminalität gelungen. Eine Sondereinheit aus Triest hat in Zusammenarbeit mit Antimafia-Ermittlern aus Mailand ein weit verzweigtes, international agierendes Drogennetzwerk zerschlagen. Die Bande überschwemmte vor allem die Lombardei, Ligurien, Toskana sowie die beliebten Urlaubsregionen der oberen Adria mit Kokain, Haschisch und Marihuana. Der Fall kam ins Rollen, als den Ermittlern bei einer Routinekontrolle nahe Lignano zwei Kurier mit 2 Kilogramm Marihuana ins Netz gingen. Die folgenden monatelangen Ermittlungen legten eine streng hierarchisch strukturierte Organisation offen. Wegen eines weiter um sich greifenden Naturbrandes in Südfrankreich sind inzwischen 10.000 Menschen evakuiert worden. Betroffen sind 26 Ortschaften in einem Gebirgsmassiv westlich von Perpignan, wo die Flammen sich inzwischen durch 4.600 Hektar Fläche gefressen haben. Der Brand wurde durch Wind, große Hitze und vor allem durch eine außergewöhnlich hohe Lufttrockenheit angefacht. Das Landesamt für Wildtiermanagement, der Landesabteilung Forstdienst und der Südtiroler Jagdverband starten gemeinsam die Informationskampagne Wildtier SOS, wann helfen, wann nicht. Die Bevölkerung soll für einen verantwortungsvollen Umgang mit verletzten, kranken oder scheinbar verwaisten Wildtieren sensibilisiert werden. Vor allem junge Tiere lösen bei Menschen einen starken Beschützerinstinkt aus, doch gesunde Jungtiere brauchen in den seltensten Fällen Hilfe. Bei Autounfällen mit Wildtieren ist immer die einheitliche Notruf Nummer 112 zu kontaktieren. Die Kampagne gibt Tipps zum richtigen Umgang mit hilfsbedürftigen Vögeln und Säugetieren, darunter auch Igel und Fledermäuse. Es werden Infohefte und Poster bereitgestellt. Die Sommerakademie für Schüler deutschsprachiger Schulen beginnt heute für die Grundschule und am Montag für die Mittelschule. Begabte und motivierte Schüler aus ganz Südtirol setzen sich wieder intensiv mit selbstgewählten Themen auseinander. Katrin Fill von der Deutschen Bildungsdirektion.
2: Die Sommerakademie ist wirklich eine besondere Lern- und Erlebniswoche für begabte und motivierte Schüler und Schülerinnen der 4. und 5. Klasse Grundschule und der Mittelschule aus ganz Südtirol. Eine Woche lang können sie sich intensiv mit einem selbstgewählten Thema beschäftigen und werden dabei von Experten und Expertinnen begleitet. Es wird geforscht, gebastelt, getüftelt, gebaut, programmiert, geschrieben oder auf der Bühne gestanden. Wir legen einen besonderen Schwerpunkt auf fächerübergreifendes Lernen und so erleben Jugendliche und Kinder, wie zum Beispiel Mathematik und Technik zusammenwirken, wie Bewegung nicht ohne Naturwissenschaften gedacht werden kann, wie Sprache, Kunst, aber auch digitale Medien neue Ausdrucksmöglichkeiten eröffnen.
1: 150.000 Akten aus Options- und Rückoptionskarteien wurden nun digitalisiert. Über eine neue Webseite kann man nun herausfinden, wie sich Verwandte im Jahr 1939 entschieden haben. Ein Team, zusammengesetzt aus Experten der Uni Innsbruck und Bozen, hat die Akten eingescannt. Die Anträge der Dableiber scheinen im Archiv nicht auf. Ein Verkehrsunfall hat sich heute in Klausen beim Schwimmbad ereignet. Dabei wurde eine Frau auf dem Zebrastreifen von einem Auto erfasst und schwer verletzt. Ein zufällig vorbeifahrender Rettungswagen des Weißen Kreuzes leistete der Verletzten bis zum Eintreffen des alarmierten Rettungsdienstes Erste Hilfe. Anschließend wurde die Frau in ein Krankenhaus eingeliefert.
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1: Bei der Fußball-WM folgt heute Abend um 21 Uhr der Kracher des Tages, der Iberien-Gipfel Portugal gegen Spanien im Dallas-Stadion in Arlington, Texas. Im bisherigen Turnierverlauf konnten Ronaldo und Co. der hohen Erwartungshaltung noch nicht vollends gerecht werden. Rechtzeitig zu Beginn der K.O.-Phase fanden die Spanier nach einer holprigen Gruppenphase zur Form. Cristiano Ronaldo und Yamal glänzen, doch das Achtelfinale zwischen Portugal und Spanien dürfte im Mittelfeld entschieden werden. Schafft es WM-Gastgeber USA erstmals seit 2002 wieder in die Runde der letzten acht einer WM. Die Entscheidung fällt am Dienstag im Achtelfinale gegen Belgien. Anpfiff in Seattle ist um 2 Uhr mitteleuropäischer Zeit.
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1: Das waren die aktuellen Themen zur Stunde.
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1: Am Nachmittag ist es am Hauptkamm weiterhin etwas wechselhaft. In den südlichen Landesteilen ist es freundlich, bei einem Mix aus Sonne und Wolken. Sehr vereinzelt kann man einen kurzen Regenschauer nicht ausschließen. Der Nordföhn ist weiterhin ein Thema. Zum Abend hin werden die Wolken überall weniger. Maximal werden 24 bis 31 Grad erreicht. Die Wettervorschau. Der Dienstag beginnt strahlend, sonnig, teils wolkenlos. Tagsüber ziehen hohe Wolkenfelder auf, die teils auch dichter ausfallen können und die Sonne mitunter etwas abschatten. Die Temperaturen steigen an und erreichen hochsommerliche Werte von 28 bis 33 Grad. Auch am Mittwoch gibt es einiges an Sonnenschein, dazu ziehen einige mittelhohe und hohe Wolken durch. Am Hauptkamm gibt es mehr Wolken, Richtung Arntal können am Nachmittag auch ein paar Tropfen fallen. Hochsommerliches und sehr sonniges Wetter bringt der Donnerstag. Die Temperaturen steigen noch etwas an. Auch der Freitag bringt in der ersten Tageshälfte viel Sonnenschein. Am Nachmittag muss man mit ein paar Gewittern rechnen. Am Samstagvormittag scheint verbreitet die Sonne. Danach entwickeln sich ein paar Gewitter.
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4: Hier ist die Landesverkehrsmeldezentrale mit Deborah Gardner. Guten Tag. Auf der Pustertaler Staatsstraße in Richtung Brixen zwischen Oberfintel und Schaps abschnittsweise Stau wegen Überlastung. Die Landesstraße zwischen der Neif und Hafling ist wegen Sicherungsarbeiten nach einem Mohrenabgang gesperrt. Kommen Sie gut voran.
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1: Mit David Karlmetzer einen schönen Tag. Ein Führerscheinentzug wegen Alkohol am Steuer oder anderer schwerer Verkehrsdelikte ist gerechtfertigt. Nach verbüßter Strafe und Erfüllung aller gesetzlichen Voraussetzungen dürfen Betroffene bei der Wiedererlangung ihres Führerscheins jedoch nicht durch bürokratische Verzögerungen benachteiligt werden. Darauf verweist die SVP-Landtagsabgeordnete Waltraud Deg und fordert Maßnahmen zur Verkürzung der langen Wartezeiten. Die Südtiroler Freiheit spricht sich für eine Reduzierung der Mehrwertsteuer auf Holzpellets aus. Diese war 2014 von 10% auf 22% angehoben worden. Im Jahr 2013 und in den Monaten Januar und Februar 2024 war sie dann wieder kurzzeitig auf 10% reduziert worden. Aber seitdem gilt wieder der reguläre Steuersatz von 22%. Mit der Informationskampagne Wildtiere SOS, wann helfen, wann nicht, wollen das Landesamt für Wildtiermanagement und der Südtiroler Jagdverband über den richtigen Umgang mit scheinbar hilfsbedürftigen Wildtieren aufklären. Ziel ist es, Fehlverhalten zu vermeiden und das Bewusstsein für den Schutz heimischer Wildtiere zu stärken. Mehr dazu in unseren Nachrichten zur Folgenstunde. Und damit zum heutigen Wetter in Südtirol. Am Nachmittag ist es am Hauptkamm weiterhin etwas wechselhaft. In den südlichen Landesteilen ist es freundlich bei einem Mix aus Sonnenwolken. Sehr vereinzelt kann man einen kurzen Regenschauer nicht ausschließen. Zum Abend hin werden die Wolken überall weniger. Maximal werden 24 Grad in Sterzing und 31 Grad in Bozen erreicht.
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2: Hier ist die Landesverkehrsmeldezentrale mit Deborah Gardner. Guten Tag. Auf der Pustertaler Staatsstraße in Richtung Brixen zwischen Oberfintel und Schaps abschnittsweise Stau wegen Überlastung. Die Landesstraße zwischen der Neif und Hafling ist wegen Sicherungsarbeiten nach einem Mohrenabgang gesperrt. Kommen Sie gut voran.

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5: Wiedererlangung des Führerscheins. Wartezeiten sollen reduziert werden. Südtiroler Freiheit, Mehrwertsteuer auf Holzpellets senken. Das Wetter heute, im Süden freundlich, im Norden wechselhaft.
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5: Schönen Tag. Ein Führerscheinentzug wegen Alkohol am Steuer oder anderer schwerer Verkehrsdelikte ist gerechtfertigt. Nach verbüßter Strafe und Erfüllung aller gesetzlichen Voraussetzungen dürfen Betroffene bei der Wiedererlangung ihres Führerscheins jedoch nicht durch bürokratische Verzögerungen benachteiligt werden. Darauf verweist die SVP-Landtagsabgeordnete Waltraud Degen und fordert Maßnahmen zur Verkürzung der langen Wartezeiten. Die Verzögerungen sind vor allem auf personelle Engpässe beim Regierungskommissariat zurückzuführen, erklärt der Mobilitätslandesrat Daniel Alfreider. Er will nun intervenieren und Personal des Landes zur Unterstützung bereitstellen, um die Bearbeitung der Anträge zu beschleunigen. Die Südtiroler Freiheit spricht sich für eine Reduzierung der Mehrwertsteuer auf Holzpellets aus. Diese war 2014 von 10% auf 22% angehoben worden. Im Jahr 2023 und in den Monaten Januar und Februar 2024 war sie dann wieder kurzzeitig auf 10% reduziert worden, aber seitdem gilt wieder der reguläre Steuersatz von 22%. Investitionen in heimische Energieträger, um von fossilen Brennstoffen schnellstmöglich wegzukommen, müssen laut dem Landtagsabgeordneten Bernhard Zimmerhofer gefördert, belohnt und nicht behindert werden. Die aktuelle Teuerungswelle mache den Menschen das Leben schwer. Es müsse daher alles versucht werden, um die Menschen finanziell zu entlasten, sagt Zimmerhofer. Mit der Informationskampagne Wildtiere SOS, wann helfen, wann nicht, wollen das Landesamt für Wildtiermanagement und der Südtiroler Jagdverband über den richtigen Umgang mit scheinbar hilfsbedürftigen Wildtieren aufklären. Ziel ist es, Fehlverhalten zu vermeiden und das Bewusstsein für den Schutz heimischer Wildtiere zu stärken. Wie Landesforstdirektor Günther Unterdiener erklärt, benötigen gesunde Jungtiere in den meisten Fällen keine menschliche Hilfe, auch wenn sie allein aufgefunden werden. Dominik Trenkwalder vom Landesamt für Wildtiermanagement erinnert zudem an die rechtlichen Bestimmungen. Wildtiere dürfen ohne Genehmigung nicht privat gehalten oder gepflegt werden. Verletzte oder kranke Tiere dürfen zwar in Sicherheit gebracht und an ein Pflegezentrum übergeben werden. Die aufnehmende Person trägt jedoch die Verantwortung und die anfallenden Kosten. Und die islamistische Terrororganisation Hamas im Gazastreifen kündigt die Auflösung eines Komitees an, das bisher als de facto Regierung die zivile Verwaltung koordiniert hat. Demnach sollen die Aufgaben an eine mit unabhängigen Technokraten besetzte neue Verwaltung übergeben werden. Die Beschäftigten bleiben im Dienst. Die Ankündigung bedeutet keinen vollständigen Machtverzicht der Hamas. Sie signalisiert zwar ihre Bereitschaft, die zivile Verwaltung abzugeben, lehnt aber eine bedingungslose Entwaffnung ab. Ob damit eine neue Verwaltung ihre Arbeit überhaupt aufnehmen kann, bleibt unklar.
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5: Belgien hat formell Berufung gegen die Entscheidung der FIFA eingelegt, dass US-Stürmer Folarin Balogun im WM-Achtelfinale am Dienstag in Seattle doch spielberechtigt ist. Das Portal und die Nachrichtenagentur AP hatten zuvor übereinstimmend berichtet. US-Präsident Donald Trump habe bei FIFA-Chef Gianni Infantino angerufen und interveniert, Balogun's Rotsperre aufzuheben. Das erfolgte dann auch. Auf diese Entscheidung reagierte nun auch die UEFA. Für sie sei eine rote Linie überschritten worden, wenn die Rechtssicherheit von Regeln nicht mehr gewährleistet sei, stehe die Integrität des Spiels auf dem Spiel. Das waren die aktuellen Themen zur Stunde.
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5: Am Nachmittag ist es am Hauptkamm weiterhin etwas wechselhaft. In den südlichen Landesteilen ist es freundlich bei einem Mix aus Sonne und Wolken. Sehr vereinzelt kann man einen kurzen Regenschauer nicht ausschließen. Zum Abend hin werden die Wolken überall weniger. Maximal werden 24 Grad in Sterzing und 31 Grad in Bozen erreicht. Die Wettervorschau. Der morgige Dienstag beginnt strahlend sonnig, teils wolkenlos. Tagsüber ziehen hohe Wolkenfelder auf, die teils auch dicht rausfallen können und die Sonne mitunter etwas abschatten. Die Temperaturen steigen an und erreichen hochsommerliche Werte von 28 Grad in Sterzing und 33 Grad in Bozen. Auch am Mittwoch gibt es einiges an Sonnenschein. Dazu ziehen einige mittelhohe und hohe Wolken durch. Richtung Ahrntal können am Nachmittag auch ein paar Tropfen fallen. Hochsommerliches und sehr sonniges Wetter bringt der Donnerstag. Auch der Freitag bringt in der ersten Tageshälfte viel Sonnenschein. Am Nachmittag muss man mit ein paar Gewittern rechnen. Am Samstagvormittag scheint verbreitet die Sonne. Danach entwickeln sich ein paar Gewitter.
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7: Guten Nachmittag aus der Landesverkehrsmeldezentrale. Es begrüßt Sie Karin Unterhofer. Auf der Brenner Autobahn in Fahrtrichtung Süden vor der Mautstelle Sterzing gibt es Kolonnenverkehr wegen Überlastung. Die Landesstraße Meran-Hafling bleibt zwischen Neif und Hafling wegen Sicherungsarbeiten nach einem Murenabgang weiterhin gesperrt. Die Umleitung erfolgt über Mölten-Föhrern. Allen, die unterwegs sind, gute Fahrt.
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1: Mit David Karlmetzer einen schönen Tag. Ein Führerscheinentzug wegen Alkohol am Steuer oder anderer schwerer Verkehrsdelikte ist gerechtfertigt. Nach verbüßter Strafe und Erfüllung aller gesetzlichen Voraussetzungen dürfen Betroffene bei der Wiedererlangung ihres Führerscheins jedoch nicht durch bürokratische Verzögerungen benachteiligt werden. Darauf verweist die SVP-Landtagsabgeordnete Waltraud Teg und fordert Maßnahmen zur Verkürzung der langen Wartezeiten. Die Südtiroler Freiheit spricht sich für eine Reduzierung der Mehrwertsteuer auf Holzpellets aus. Diese war 2014 von 10% auf 22% angehoben worden. Im Jahr 2013 und in den Monaten Januar und Februar 2024 war sie dann wieder kurzzeitig auf 10% reduziert worden. Aber seitdem gilt wieder der reguläre Steuersatz von 22%. Mehr dazu in unseren Nachrichten zur Folgenstunde. Und damit zum heutigen Wetter in Südtirol. Am Nachmittag ist es am Hauptkamm weiterhin etwas wechselhaft. In den südlichen Landesteilen ist es freundlich bei einem Mix aus Sonnenwolken. Sehr vereinzelt kann man einen kurzen Regenschauer nicht ausschließen. Zum Abend hin werden die Wolken überall weniger. Maximal werden 24 Grad in Sterzing und 31 Grad in Bozen erreicht.
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2: Guten Nachmittag aus der Landesverkehrsmeldezentrale. Es begrüßt Sie Karin Unterhofer. Auf der Brenner Autobahn in Fahrtrichtung Süden vor der Mautstelle Sterzing gibt es Kolonnenverkehr wegen Überlastung. Die Landesstraße Meran-Hafling bleibt zwischen Neif und Hafling wegen Sicherungsarbeiten nach einem Murenabgang weiterhin gesperrt. Die Umleitung erfolgt über Mölten-Föhran. Allen, die unterwegs sind, gute Fahrt.

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1: Landesrat Brunner stellt erste Energiebilanz Südtirols vor. Wiedererlangung des Führerscheins, Wartezeiten sollen reduziert werden. Das Wetter heute, im Süden freundlich, im Norden wechselhaft.
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1: Schönen Nachmittag. Bei der Pressekonferenz zur Halbzeit der Legislaturperiode hat Umwelt- und Energielandesrat Peter Brunner die erste Energiebilanz Südtirols vorgestellt und die Bedeutung der Energieförderungen des Landes hervorgehoben. Ziel sei es, den Ausstieg aus fossilen Brennstoffen zu beschleunigen, den Umstieg auf erneuerbare Energien zu fördern und die Energiekosten zu senken. Laut Brunner ist das Investitionsvolumen in Gebäudesanierungen und erneuerbare Energien im Jahr 2025 gegenüber dem Vorjahr um 55% gestiegen. Am Beispiel des Austausches eines Gaskessels durch eine Wärmepumpe in Kombination mit einer Photovoltaikanlage verdeutlicht der Brunner den finanziellen und ökologischen Nutzen der Förderungen. Mit einer Landesförderung von 60% amortisiere sich die Investition innerhalb von 6,5 bis 7,5 Jahren, ohne Förderung erst nach rund 16,5 Jahren. Zudem könnten Einfamilienhäuser durch den Umstieg jährlich rund 6,7 Tonnen CO2 einsparen. Ein Führerscheinentzug wegen Alkohol am Steuer oder anderer schwerer Verkehrsdelikte ist gerechtfertigt. Nach verbüßter Strafe und Erfüllung aller gesetzlichen Voraussetzungen dürfen Betroffene bei der Wiedererlangung ihres Führerscheins jedoch nicht durch bürokratische Verzögerungen benachteiligt werden. Darauf verweist die SVP-Landtagsabgeordnete Waltraud Degen und fordert Maßnahmen zur Verkürzung der langen Wartezeiten. Die Verzögerungen seien vor allem auf personelle Engpässe beim Regierungskommissariat zurückzuführen, erklärte Mobilitätslandesrat Daniel Alfreider. Er will nun intervenieren und Personal des Landes zur Unterstützung bereitstellen, um die Bearbeitung der Anträge zu beschleunigen. Die Südtiroler Freiheit spricht sich für eine Reduzierung der Mehrwertsteuer auf Holzpellets aus. Diese war 2014 von 10% auf 22% angehoben worden. Im Jahr 2023 und in den Monaten Januar und Februar 2024 war sie dann wieder kurzzeitig auf 10% reduziert worden. Aber seitdem gilt wieder der reguläre Steuersatz von 22%. Investitionen in heimische Energieträger, um von fossilen Brennstoffen schnellstmöglich wegzukommen, müssen laut dem Landtagsabgeordneten Bernhard Zimmer Hofer gefördert, belohnt und nicht behindert werden. Die aktuelle Teuerungswelle mache den Menschen das Leben schwer. Es müsse daher alles versucht werden, um die Menschen finanziell zu entlasten, sagt Zimmerhofer. UNO-Generalsekretär Antonio Guterres warnt vor den Gefahren von künstlicher Intelligenz und fordert ein internationales politisches Regelwerk zu deren Nutzung. KI verändere bereits grundlegend unsere Welt. Die Frage ist, ob man diese Veränderung gemeinsam gestalte oder ob man zulasse, dass sie uns gestaltet, sagte Guterres bei einer Veranstaltung zum Thema heute in Genf. KI könne Wunder vollbringen, wenn sie eigenständig programmiere und Maschinen steuere, sagte der UNO-Generalsekretär. Allerdings dürfe die Zukunft der Menschheit nicht dem Vibe-Coding überlassen werden. Damit ist gemeint, dass der Mensch selbst kaum noch Code selbst schreibt, sondern einer KI beschreibt, was programmiert bzw. gebaut werden soll. Und die islamistische Terrororganisation Hamas im Gazastreifen kündigt die Auflösung eines Komitees an, das bisher als de facto Regierung die zivile Verwaltung koordiniert hat. Demnach sollen die Aufgaben an eine mit unabhängigen Technokraten besetzte neue Verwaltung übergeben werden. Die Beschäftigten bleiben im Dienst. Die Ankündigung bedeutet keinen vollständigen Machtverzicht der Hamas. Sie signalisiert zwar ihre Bereitschaft, die zivile Verwaltung abzugeben, lehnt aber eine bedingungslose Entwaffnung ab. Ob damit eine neue Verwaltung ihre Arbeit überhaupt aufnehmen kann, bleibt unklar.
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1: Am Nachmittag ist es am Hauptkamm weiterhin etwas wechselhaft. In den südlichen Landesteilen ist es freundlich bei einem Mix aus Sonne und Wolken. Sehr vereinzelt kann man einen kurzen Regenschauer nicht ausschließen. Zum Abend hin werden die Wolken überall weniger. Maximal werden 24 Grad in Sterzing und 31 Grad in Bozen erreicht. Die Wettervorschau. Der morgige Dienstag beginnt strahlend sonnig, teils wolkenlos. Tagsüber ziehen hohe Wolkenfelder auf, die teils auch dicht rausfallen können und die Sonne mitunter etwas abschatten. Die Temperaturen steigen an und erreichen Hochsommer. sommerliche Werte von 28 Grad in Sterzing und 33 Grad in Bozen. Auch am Mittwoch gibt es einiges an Sonnenschein. Dazu ziehen einige mittelhohe und hohe Wolken durch. Richtung Ahrntal können am Nachmittag auch ein paar Tropfen fallen. Hochsommerliches und sehr sonniges Wetter bringt der Donnerstag. Auch der Freitag bringt in der ersten Tageshälfte viel Sonnenschein. Am Nachmittag muss man mit ein paar Gewittern rechnen. Am Samstagvormittag scheint verbreitet die Sonne. Danach entwickeln sich ein paar Gewitter.
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3: Guten Nachmittag aus der Landesverkehrsmeldezentrale. Auf der Brenner Autobahn gibt es Kolonnenverkehr wegen Überlastung in Richtung Süden zwischen Neumarkt und Rovereto Nord sowie vor der Mahlstelle Sterzing. Die Landesstraße zwischen der Neif und Hafling ist wegen Sicherungsarbeiten nach einem Mohrenabgang gesperrt. Kommen Sie gut voran.
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1: Mit David Galmetzer einen schönen Nachmittag. Bei der Pressekonferenz zur Halbzeit der Legislaturperiode hat Umwelt- und Energielandesrat Peter Brunner die erste Energiebilanz Südtirols vorgestellt und die Bedeutung der Energieförderungen des Landes hervorgehoben. Ziel sei es, den Ausstieg aus fossilen Brennstoffen zu beschleunigen, den Umstieg auf erneuerbare Energien zu fördern und die Energiekosten zu senken. Laut Brunner ist das Investitionsvolumen in Gebäudesanierungen und erneuerbare Energien im Jahr 2025 gegenüber dem Vorjahr um 55% gestiegen. Das Baukollegium begrüßt die mit dem Omnibusgesetz beschlossene Einstufung der Versorgung mit mineralischen Rohstoffen als öffentliches Interesse. Damit werde die strategische Bedeutung einer ausreichenden Versorgung Südtirols mit Sand, Kies und Steinen anerkannt und die Abhängigkeit von Importen verringert. Mit einem hochklassigen Fahrerduo geht KTM in die nächste MotoGP-Saison. Der Spanier Alex Marquez und der Italiener Fabio Di Gianantonio unterschrieben beim oberösterreichischen Motorradteam ab 2027 laufende Verträge über mehrere Jahre. Mehr dazu in unseren Nachrichten zur Folgenstunde und damit zum heutigen Wetter in Südtirol. Am Nachmittag ist es am Hauptkamm weiterhin etwas wechselhaft. In den südlichen Landesteilen ist es freundlich bei einem Mix aus Sonne und Wolken. Sehr vereinzelt kann man einen kurzen Regenschauer nicht ausschließen. Zum Abend hin werden die Wolken überall weniger. Maximal werden 24 Grad in Sterzing und 31 Grad in Bozen erreicht.
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2: Guten Nachmittag aus der Landesverkehrsmeldezentrale. Auf der Brenner Autobahn gibt es Kolonnenverkehr wegen Überlastung in Richtung Süden zwischen Neumarkt und Rovereto Nord sowie vor der Mautstelle Sterzing. Die Landesstraße zwischen der Neif und Hafling ist wegen Sicherungsarbeiten nach einem Mohrenabgang gesperrt. Kommen Sie gut voran.

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1: Landesrat Brunner stellt erste Energiebilanz Südtirols vor. Baukollegium begrüßt öffentliches Interesse an Rohstoffversorgung. Das Wetter heute: freundlich im Süden, wechselhaft im Norden.
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1: Schönen Nachmittag. Bei der Pressekonferenz zur Halbzeit der Legislaturperiode hat Umwelt- und Energielandesrat Peter Brunner die erste Energiebilanz Südtirols vorgestellt und die Bedeutung der Energieförderungen des Landes hervorgehoben. Ziel sei es, den Ausstieg aus fossilen Brennstoffen zu beschleunigen, den Umstieg auf erneuerbare Energien zu fördern und die Energiekosten zu senken. Laut Brunner ist das Investitionsvolumen in Gebäudesanierungen und erneuerbare Energien im Jahr 2025 gegenüber dem Vorjahr um 55% gestiegen. Am Beispiel des Austausches eines Gaskessels durch eine Wärmepumpe in Kombination mit einer Photovoltaikanlage verdeutlichte Brunner den finanziellen und ökologischen Nutzen der Förderungen. Mit einer Landesförderung von 60% amortisiere sich die Investition innerhalb von 6,5 bis 7,5 Jahren, ohne Förderung erst nach rund 16,5 Jahren. Zudem könnten Einfamilienhäuser durch den Umstieg jährlich rund 6,7 Tonnen CO2 sparen. Das Baukollegium begrüßt die mit dem Omnibusgesetz beschlossene Einstufung der Versorgung mit mineralischen Rohstoffen als öffentliches Interesse. Damit werde die strategische Bedeutung einer ausreichenden Versorgung Südtirols mit Sand, Kies und Steinen anerkannt und die Abhängigkeit von Importen verringert, betont Präsident Christian Egartner. Dies sei auch im Sinne der Nachhaltigkeit. Laut Egartner bleiben die bestehenden Vorgaben zum Umwelt- und Bevölkerungsschutz sowie die verpflichtenden Umweltausgleichsmaßnahmen weiterhin aufrecht. Positiv bewertet das Baukollegium zudem die im Gesetz vorgesehene regelmäßige Erhebung des Bedarfs und der Versorgungssituation mit mineralischen Rohstoffen. Ein Verkehrsunfall in St. Lorenzen hat heute um die Mittagszeit 6 Verletzte gefordert. 5 davon sind minderjährig, sie wurden glücklicherweise nur leicht verletzt. Ersten Angaben zufolge kam es bei der Kreuzung Richtung Stephansdorf zu einem Zusammenstoß zwischen 2 Pkw. UNO-Generalsekretär Antonio Guterres warnt vor den Gefahren von künstlicher Intelligenz und fordert ein internationales politisches Regelwerk zu deren Nutzung. KI verändert bereits grundlegend unsere Welt. Die Frage ist, ob man diese Veränderung gemeinsam gestalte oder ob man zulasse, dass sie uns gestaltet, sagte Guterres bei einer Veranstaltung zum Thema heute in Genf. KI könne Wunder vollbringen, wenn sie eigenständig programmierend Maschinen steuere, sagte der UNO-Generalsekretär. Allerdings dürfe die Zukunft der Menschheit nicht dem Vibe-Coding überlassen werden. Damit ist gemeint, dass der Mensch selbst kaum noch Codes selbst schreibt, sondern einer KI beschreibt, was programmiert bzw. gebaut werden soll. Und bei Zusammenstößen in einem Gefängnis in Sri Lanka sind mindestens 25 Menschen getötet worden. Rund 100 weitere Personen wurden verletzt. Der genaue Auslöser für die Kämpfe zwischen Strafgefangenen und Untersuchungshäftlingen ist noch nicht klar. Die Lage eskalierte offenbar, als aufständische Insassen Schusswaffen in ihre Hände bekommen hatten. Lokale Medien berichten, dass ein Konflikt um mutmaßlichen Drogenhandel Auslöser der Gewalt gewesen sein könnte.
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1: Mit einem hochklassigen Fahrerduo geht KTM in die nächste MotoGP-Saison. Der Spanier Alex Marquez und der Italiener Fabio Di Gianantonio unterschrieben beim oberösterreichischen Motorradteam ab 2027 laufende Verträge über mehrere Jahre. Alex Marquez ist Vize-Weltmeister und der jüngere Bruder von Weltmeister Marc Marquez. Di Gianantonio ist in der laufenden Weltmeisterschaft Gesamtdritter mit 16 Punkten Rückstand auf den führenden Jorge Martin. Das waren die aktuellen Themen zur Stunde.
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1: Am Nachmittag ist es am Hauptkamm weiterhin etwas wechselhaft. In den südlichen Landesteilen ist es freundlich bei einem Mix aus Sonne und Wolken. Sehr vereinzelt kann man einen kurzen Regenschauer nicht ausschließen. Zum Abend hin werden die Wolken überall weniger. Maximal werden 24 Grad in Sterzing und 31 Grad in Bozen erreicht. Die Wettervorschau. Der morgige Dienstag beginnt strahlend sonnig, teils wolkenlos. Tagsüber ziehen hohe Wolkenfelder auf, die teils auch dicht rausfallen können und die Sonne mitunter etwas abschatten. Die Temperaturen steigen an und erreichen Hochsommer. sommerliche Werte von 28 Grad in Sterzing und 33 Grad in Bozen. Auch am Mittwoch gibt es einiges an Sonnenschein. Dazu ziehen einige mittelhohe und hohe Wolken durch. Richtung Arntal können am Nachmittag auch ein paar Tropfen fallen. Hochsommerliches und sehr sonniges Wetter bringt der Donnerstag. Auch der Freitag bringt in der ersten Tageshälfte viel Sonnenschein. Am Nachmittag muss man mit ein paar Gewittern rechnen. Am Samstagvormittag scheint verbreitet die Sonne. Danach entwickeln sich ein paar Gewitter.
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2: Guten Nachmittag aus der Landesverkehrsmeldezentrale. Es begrüßt Sie Karin Unterhofer. Auf der Brenner Autobahn gibt es in Fahrtrichtung Süden vor der Mautstelle Sterzing sowie zwischen Drehendnord und Affig Kolonnenverkehr wegen Überlastung. Die Landesstraße Meran-Hafling bleibt zwischen der Neif und Hafling wegen Sicherungsarbeiten nach einem Murnabgang weiterhin gesperrt. Die Umleitung erfolgt über Mölten-Föhrern. Allen, die unterwegs sind, gute Fahrt!
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1: Mit David Kahlmetzer einen schönen Nachmittag. Nach der ersten Hälfte der Legislaturperiode hat Landesrat Peter Brunner eine Halbzeitbilanz zu den bisherigen Maßnahmen in den Bereichen Umwelt, Natur und Klimaschutz, Energie, Raumentwicklung und Sport gezogen. Der Schwerpunkt der aktuellen Amtszeit ist laut Brunner die Raumentwicklung. Derzeit arbeiten die Gemeinden an den Gemeindeentwicklungsprogrammen für Raum und Landschaft. Bis Jahresende sollen rund 50 Programme abgeschlossen sein. Das Baukollegium begrüßt die mit dem Omnibusgesetz beschlossene Einstufung der Versorgung mit mineralischen Rohstoffen als öffentliches Interesse. Damit werde die strategische Bedeutung einer ausreichenden Versorgung Südtirols mit Sand, Kies und Steinen anerkannt und die Abhängigkeit von Importen verringert. Tottenham Hotspur hat Sandro Tonali unter Vertrag genommen und sich die Dienste des 26-jährigen Mittelfeldspielers seine Rekordablöse kosten lassen. Laut Medienberichten überwies der Londoner Premier League Club umgerechnet knapp 108 Millionen Euro an den Ligakonkurrenten Newcastle United. Mehr dazu in unseren Nachrichten zur folgenden Stunde und damit zur Wettervorschau. Der morgige Dienstag beginnt strahlend sonnig, teils wolkenlos, tagsüber ziehen hohe Wolkenfelder auf, die teils auch dichter ausfallen können und die Sonne mitunter etwas abschatten. Die Temperaturen steigen an und erreichen hochsommerliche Werte von 28 Grad in Sterzing und 33 Grad in Bozen.
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2: Karin Unterhofer aus der Landesverkehrsmeldezentrale mit einer aktuellen Meldung. Auf der Brenner Autobahn hat sich in Fahrtrichtung Norden zwischen Bozen Nord und Klausen ein Unfall ereignet. Es gibt 2 Kilometer Stau. Allen, die unterwegs sind, gute Fahrt.

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1: Landesrat Brunner. Schwerpunkt der aktuellen Amtszeit ist die Raumentwicklung. Baukollegium begrüßt öffentliches Interesse an Rohstoffversorgung. Das Wetter morgen sonnig mit hohen Wolken.
0: Redakteur im Studio David Kalmetzer.
1: Schönen Nachmittag. Nach der ersten Hälfte der Legislaturperiode hat Landesrat Peter Brunner eine Halbzeitbilanz zu den bisherigen Maßnahmen in den Bereichen Umwelt, Natur- und Klimaschutz, Energie, Raumentwicklung und Sport gezogen. Der Schwerpunkt der aktuellen Amtszeit ist laut Brunner die Raumentwicklung. Derzeit arbeiten die Gemeinden an den Gemeindeentwicklungsprogrammen für Raum und Landschaft. Aktuell verfügen 17 Gemeinden über ein genehmigtes Programm, 43 befinden sich im Verfahren und 56 in der Ausarbeitungsphase. Bis Jahresende sollen rund 50 Programme abgeschlossen sein. Auch das Thema leistbarer Wohnraum steht im Mittelpunkt. Mit dem Modell Wohnen mit Preisbindung sollen Wohnungen zu kontrollierten Preisen angeboten werden. Erste Projekte zeigten bereits eine Reduktion der Quadratmeterpreise um 20-25%. Das Baukollegium begrüßt die mit dem Omnibusgesetz beschlossene Einstufung der Versorgung mit mineralischen Rohstoffen als öffentliches Interesse. Damit werde die strategische Bedeutung einer ausreichenden Versorgung Südtirols mit Sand, Kies und Steinen anerkannt und die Abhängigkeit von Importen verringert, betont Präsident Christian Egartner. Dies sei auch im Sinne der Nachhaltigkeit. Laut Egartner bleiben die bestehenden Vorgaben zum Umwelt- und Bevölkerungsschutz sowie die verpflichtenden Umweltausgleichsmaßnahmen weiterhin aufrecht. Positiv bewertet das Baukollegium zudem die im Gesetz vorgesehene regelmäßige Erhebung des Bedarfs und der Versorgungssituation mit mineralischen Rohstoffen. Ein Verkehrsunfall in St. Lorenzen hat heute um die Mittagszeit 6 Verletzte gefordert. 5 davon sind minderjährig. Sie wurden glücklicherweise nur leicht verletzt. Ersten Angaben zufolge kam es bei der Kreuzung Richtung Stephansdorf zu einem Zusammenstoß zwischen 2 Pkw. Nach dem erneuten Ausbruch des Ätna bleibt der Flughafen der sizilianischen Stadt Catania bis auf Weiteres weitgehend geschlossen. Wegen der vulkanischen Aktivität in der Nacht auf heute sind weiterhin alle ankommenden Flüge ausgesetzt. Auch sämtliche Abflüge bleiben zunächst bis 18 Uhr gestrichen. Der rund 3350 Meter hohe Ätna ist Europas größter aktiver Vulkan. Er bricht teils mehrmals im Jahr aus und wird von Fachleuten ständig überwacht. Die genaue Höhe des Vulkans ändert sich durch Ausbrüche und Schlackenkegel immer wieder. Und ukrainische Drohnen haben die mehr als 2400 Kilometer von ukrainisch kontrolliertem Gebiet entfernte sibirische Industriestadt Omsk angegriffen. In ukrainischen Telegram-Kanälen kursieren Videos, auf denen Drohnen die nördlich von Omsk liegende Erdölraffinerie anfliegen. Augenzeugen dokumentierten auch einen Brand in der Anlage. Die Raffinerie in Omsk ist die größte in ganz Russland mit einer Verarbeitungskapazität von mehr als 20 Millionen Tonnen pro Jahr.
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1: Tottenham Hotspur hat Sandro Tonali unter Vertrag genommen und sich die Dienste des 26-jährigen Mittelfeldspielers seine Rekordablösesumme kosten lassen. Laut Medienberichten überwies der Londoner Premier League Club für den italienischen Teamspieler 92,5 Millionen Pfund, umgerechnet 108,9 Millionen Euro, an den Ligakonkurrenten Newcastle United. Das waren die aktuellen Themen zur Stunde.
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1: Die Wettervorschau. Der morgige Dienstag beginnt strahlend sonnig, teils wolkenlos, tagsüber ziehen hohe Wolkenfelder auf, die teils auch dicht rausfallen können und die Sonne mitunter etwas abschatten. Die Temperaturen steigen an und erreichen hochsommerliche Werte von 28 Grad in Sterzing und 33 Grad in Bozen. Auch am Mittwoch gibt es einiges an Sonnenschein, dazu ziehen einige mittelhohe und hohe Wolken durch. Richtung Ahrntal können am Nachmittag auch ein paar Tropfen fallen. Hochsommerliches und sehr sonniges Wetter bringt der Donnerstag. Auch der Freitag bringt in der ersten Tageshälfte viel Sonnenschein. Am Nachmittag muss man mit ein paar Gewittern rechnen. Am Samstagvormittag scheint verbreitet die Sonne. Danach entwickeln sich ein paar Gewitter.
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3: Guten Nachmittag aus der Landesverkehrsmeldezentrale. Auf der Brennerautobahn in beiden Richtungen zwischen Bozen-Nord und Klausen Stau nach einem Unfall. Auf der Stifser Jochstraße Höhe Neuwies Behinderungen wegen eines hängengebliebenen LKWs. gute Fahrt.
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1: Mit David Kralmetzer einen schönen Nachmittag. Landeshauptmann Arno Kompatscher hat die Spitze des Südtiroler Wirtschaftsrings mit dem neuen Präsidenten Lukas Brunner zu einem Antrittsbesuch empfangen. Im Mittelpunkt standen wirtschaftspolitische Zukunftsthemen wie Nachhaltigkeit, Fachkräftemangel, Steuerpolitik, die Vereinbarkeit von Familie und Beruf, die Energiewende sowie die Weiterentwicklung des Wirtschaftsstandortes Südtirol. Nach der ersten Hälfte der Legislaturperiode hat Landesrat Peter Brunner eine Halbzeitbilanz zu den bisherigen Maßnahmen in den Bereichen Umwelt,

0: Kultur, Klimaschutz, Energie, Raumentwicklung und Sport gezogen. Der Schwerpunkt der aktuellen Amtszeit ist laut Brunner die Raumentwicklung. Bis Jahresende sollen rund 50 Programme abgeschlossen sein. Bei der Fußball-Weltmeisterschaft steht heute das mit Spannung erwartete Achtelfinale zwischen Portugal und Spanien auf dem Programm. Anpfiff ist um 21 Uhr. Der Sieger trifft im Viertelfinale auf den Gewinner der Partie USA gegen Belgien, die für 2 Uhr nachts angesetzt ist. Mehr dazu in unseren Nachrichten zur Folgenstunde und damit zur Wettervorschau. Der morgige Dienstag beginnt strahlend sonnig, teils wolkenlos. Tagsüber ziehen hohe Wolkenfelder auf, die teils auch dichter ausfallen können und die Sonne mitunter etwas abschatten. Die Temperaturen steigen an und erreichen hochsommerliche Werte von 28 Grad in Sterzing und 33 Grad in Bozen.
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2: Guten Nachmittag aus der Landesverkehrsmeldezentrale. Auf der Brennerautobahn in beiden Richtungen zwischen Bozen Nord und Klausen Stau nach einem Unfall. Auf der Stifser Jochstraße Höhe Neuwies Behinderungen wegen eines hängengebliebenen LKWs. Gute Fahrt!

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6: Landesrat Brunner. Schwerpunkt der aktuellen Amtszeit ist die Raumentwicklung. Geheimdienstbericht warnt vor russischer Bankenkrise. Das Wetter morgen sonnig mit hohen Wolken.
5: Redakteur im Studio David Kalmetzer.
6: Schönen guten Abend. Nach der ersten Hälfte der Legislaturperiode hat Landesrat Peter Brunner eine Halbzeitbilanz zu den bisherigen Maßnahmen in den Bereichen Umwelt, Natur- und Klimaschutz, Energie, Raumentwicklung und Sport gezogen. Der Schwerpunkt der aktuellen Amtszeit ist laut Brunner die Raumentwicklung. Derzeit arbeiten die Gemeinden an den Gemeindeentwicklungsprogrammen für Raum und Landschaft. Aktuell verfügen 17 Gemeinden über ein genehmigtes Programm, 43 befinden sich im Verfahren und 56 in der Ausarbeitungsphase. Bis Jahresende sollen rund 50 Programme abgeschlossen sein. Auch das Thema leistbarer Wohnraum steht im Mittelpunkt. Mit dem Modell Wohnen mit Preisbindung sollen Wohnungen zu kontrollierten Preisen angeboten werden. Erste Projekte zeigten bereits eine Reduktion der Quadratmeterpreise um 20-25%. Landeshauptmann Arno Kompatscher hat die Spitze des Südtiroler Wirtschaftsrings mit dem neuen Präsidenten Lukas Brunner zu einem Antrittsbesuch empfangen. Im Mittelpunkt standen wirtschaftspolitische Zukunftsthemen wie Nachhaltigkeit, Fachkräftemangel, Steuerpolitik, die Vereinbarkeit von Familie und Beruf, die Energiewende sowie die Weiterentwicklung des Wirtschaftsstandortes Südtirol. Brunner sprach sich für einen regelmäßigen und offenen Dialog zwischen Wirtschaft und Politik aus, um die Wettbewerbsfähigkeit der Betriebe zu stärken. Auch Kompatscher betonte die Bedeutung des Austausches mit den Wirtschaftsvertretungen, um wirtschaftspolitische Entscheidungen praxisnah zu gestalten und gemeinsam Lösungen für künftige Herausforderungen zu erarbeiten. Der Südtiroler Wirtschaftsring vertritt als Dachorganisation von 6 Wirtschaftsverbänden rund 40.000 Betriebe und damit etwa 2/3 aller Unternehmen in Südtirol. Ein europäischer Geheimdienstbericht warnt vor einer drohenden Bankenkrise in Russland. Die Lage erwecke den Anschein einer dynamischen Wirtschaft, heißt es in dem der Nachrichtenagentur Reuters heute vorliegenden Bericht, der europäische Regierungsvertreter über den Zustand der russischen Banken informieren soll. Verschleiert wird aber eine explosive Situation, die etwa durch einen wirtschaftlichen Schock wie ein umfassendes Sanktionspaket gegen die Banken ausgelöst werden könnte. Die Warnung kommt zu einer Zeit, in der die Europäische Union ein 21. Sanktionspaket vorbereitet. Dieses soll sich einem Insider zufolge auch gegen Banken und Kryptowährungsnetzwerke richten und noch im Juli fertiggestellt werden. Und nach dem erneuten Ausbruch des Ätna bleibt der Flughafen der sizilianischen Stadt Catania bis auf weiteres weitgehend geschlossen. Wegen der vulkanischen Aktivität in der Nacht auf heute sind weiterhin alle ankommenden Flüge ausgesetzt. Auch sämtliche Abflüge blieben zunächst gestrichen. Der rund 3.350 Meter hohe Ätna ist Europas größter aktiver Vulkan. Er bricht teils mehrmals im Jahr aus und wird von Fachleuten ständig überwacht. Die genaue Höhe des Vulkans ändert sich durch Ausbrüche und Schlackenkegel immer wieder.
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6: Bei der Fußball-Weltmeisterschaft steht heute das mit Spannung erwartete Achtelfinale zwischen Portugal und Spanien auf dem Programm. Anpfiff ist um 21 Uhr in Arlington bei Dallas. Der Sieger trifft im Viertelfinale auf den Gewinner der Partie USA gegen Belgien, die für 2 Uhr nachts angesetzt ist. Spanien geht als einer der Titelfavoriten in die Begegnung. Der amtierende Europameister überzeugte bislang mit spielerischer Dominanz und einer stabilen Defensive. Portugal setzt dagegen auf die Mischung aus Erfahrung und individueller Klasse, angeführt von Cristiano Ronaldo, der bei seiner 6. Weltmeisterschaft weitere Rekorde jagt, überstand die Mannschaft die Gruppenphase souverän und kämpfte sich anschließend in die Runde der letzten 16.
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6: Die Wettervorschau. Der morgige Dienstag beginnt strahlend sonnig, teils wolkenlos. Tagsüber ziehen hohe Wolkenfelder auf, die teils auch dichter ausfallen können und die Sonne mitunter etwas abschatten. Die Temperaturen steigen an und erreichen hochsommerliche Werte von 28 Grad in Sterzing und 33 Grad in Bozen. Auch am Mittwoch gibt es einiges an Sonnenschein, dazu ziehen einige mittelhohe und hohe Wolken durch. Richtung Ahrntal können am Nachmittag auch ein paar Tropfen fallen. Hochsommerliches und sehr sonniges Wetter bringt der Donnerstag. Auch der Freitag bringt in der ersten Tageshälfte viel Sonnenschein, am Nachmittag muss man mit ein paar Gewittern rechnen. Am Samstagvormittag scheint verbreitet die Sonne, danach entwickeln sich ein paar Gewitter.
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8: Aus der Landesverkehrsmeldezentrale begrüßt sie Karin Unterhofer. Auf der Brenner Autobahn in Fahrtrichtung Süden zwischen Neumarkt und San Michele hat sich ein Unfall ereignet. Es gibt bereits 2 Kilometer Rückstau. Bitte vorsichtig fahren. Allen, die unterwegs sind, eine gute Fahrt.
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1: Mit David Gallmetzer einen schönen guten Abend. Sportlandesrat Peter Brunner hat bei seiner Halbzeitpressekonferenz eine positive Bilanz der bisherigen Maßnahmen im Sportbereich gezogen. Schwerpunkte sind die Förderung von Sportvereinen und Verbänden, Investitionen in die Sportinfrastruktur sowie die Stärkung des Landessportbeirats. Nach Angaben des Landes gibt es in Südtirol 436 geförderte Sportvereine mit insgesamt 966 Sportangeboten in 83 Disziplinen. Landeshauptmann Arno Kompatscher hat die Spitze des Südtiroler Wirtschaftsrings mit dem neuen Präsidenten Lukas Brunner zu einem Antrittsbesuch empfangen. Im Mittelpunkt des Treffens standen wirtschaftspolitische Zukunftsthemen wie Nachhaltigkeit, Fachkräftemangel, Steuerpolitik, die Vereinbarkeit von Familie und Beruf, die Energiewende sowie die Weiterentwicklung des Wirtschaftsstandortes Südtirol. Bei der Fußball-Weltmeisterschaft steht heute das mit Spannung erwartete Achtelfinale zwischen Portugal und Spanien auf dem Programm. Anpfiff ist um 21 Uhr. Der Sieger trifft im Viertelfinale auf den Gewinner der Partie USA gegen Belgien, die für 2 Uhr nachts angesetzt ist. Mehr dazu in unseren Nachrichten zur vollen Stunde und damit zur Wettervorschau. Der morgige Dienstag beginnt strahlend sonnig, teils wolkenlos, tagsüber ziehen hohe Wolkenfelder auf, die teils auch dichter ausfallen können und die Sonne mitunter etwas abschatten. Die Temperaturen steigen an und erreichen hochsommerliche Werte von 28 Grad in Sterzing und 33 Grad in Bozen.
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2: Aus der Landesverkehrsmeldezentrale begrüßt sie Karin Unterhofer. Auf der Brenner Autobahn in Fahrtrichtung Süden zwischen Neumarkt und San Michele hat sich ein Unfall ereignet. Es gibt bereits 2 Kilometer Rückstau. Bitte vorsichtig fahren. Allen, die unterwegs sind, eine gute Fahrt.
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1: Sportförderung stärkt Vereine. Beiträge steigen auf 6,9 Millionen Euro. Geheimdienstbericht warnt vor russischer Bankenkrise. Das Wetter morgen sonnig mit hohen Wolken.
0: Redakteur im Studio David Gallmetzer.
1: Schönen guten Abend. Sportlandesrat Peter Brunner hat bei seiner Halbzeitpressekonferenz eine positive Bilanz der bisherigen Maßnahmen im Sportbereich gezogen. Schwerpunkte sind die Förderung von Sportvereinen und Verbänden, Investitionen in die Sportinfrastruktur sowie die Stärkung des Landessportbeirats. Nach Angaben des Landes gibt es in Südtirol 436 geförderte Sportvereine mit insgesamt 966 Sportangeboten in 83 Disziplinen. Die Mittel für die Verbands- und Vereinstätigkeit wurden in den vergangenen Jahren kontinuierlich erhöht. Von rund 6,3 Millionen Euro im Jahr 2024 auf 6,7 Millionen Euro im Vorjahr für 2026 sind derzeit 6,9 Millionen Euro vorgesehen. Landeshauptmann Arno Kompatscher hat die Spitze des Südtiroler Wirtschaftsrings mit dem neuen Präsidenten Lukas Brunner zu einem Antrittsbesuch empfangen. Im Mittelpunkt standen wirtschaftspolitische Zukunftsthemen wie Nachhaltigkeit, Fachkräftemangel, Steuerpolitik, die Vereinbarkeit von Familie und Beruf, die Energiewende sowie die Weiterentwicklung des Wirtschaftsstandortes Südtirol. Brunner sprach sich für einen regelmäßigen und offenen Dialog zwischen Wirtschaft und Politik aus, um die Wettbewerbsfähigkeit der Betriebe zu stärken. Auch Kompatscher betonte die Bedeutung des Austausches mit den Wirtschaftsvertretungen, um wirtschaftspolitische Entscheidungen praxisnah zu gestalten und gemeinsam Lösungen für künftige Herausforderungen zu erarbeiten. Große weiße Textilplanen sollen auch in diesem Jahr den Presener Gletscher im Skigebiet Ponte di Legno Tonale während der Sommermonate schützen. Auf einer Fläche von rund 110 Quadratmetern sollen die Abdeckungen das Abschmelzen des Eises verlangsamen. Die Schutzmaßnahme gehört mittlerweile zur jährlichen Vorbereitung auf die Wintersaison. Der Presener Gletscher spielt eine wichtige Rolle für den frühen Saisonstart im Herbst sowie den Skibetrieb bis ins Frühjahr und ist ein bedeutender Faktor für den Tourismus in der Region. Ein europäischer Geheimdienstbericht warnt vor einer drohenden Bankenkrise in Russland. Die Lage erwecke den Anschein einer dynamischen Wirtschaft, heißt es in dem der Nachrichtenagentur Reuters heute vorliegenden Bericht, der europäische Regierungsvertreter über den Zustand der russischen Banken informieren soll. Verschleiert wird aber eine explosive Situation, die etwa durch einen wirtschaftlichen Schock wie ein umfassendes Sanktionspaket gegen die Banken ausgelöst werden könnte. Die Warnung kommt zu einer Zeit, in der die Europäische Union ein 21. Sanktionspaket vorbereitet.

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1: Bei der Fußball-Weltmeisterschaft steht heute das mit Spannung erwartete Achtelfinale zwischen Portugal und Spanien auf dem Programm. Anpfiff ist um 21 Uhr in Arlington bei Dallas. Der Sieger trifft im Viertelfinale auf den Gewinner der Partie USA gegen Belgien, die für 2 Uhr nachts angesetzt ist. Spanien geht als einer der Titelfavoriten in die Begegnung. Der amtierende Europameister überzeugte bislang mit spielerischer Dominanz und einer stabilen Defensive. Portugal setzt dagegen auf die Mischung aus Erfahrung und individueller Klasse. Angeführt von Cristiano Ronaldo, der bei seiner 6. Weltmeisterschaft weitere Rekorde jagt, überstand die Mannschaft die Gruppenphase souverän und kämpfte sich anschließend in die Runde der letzten 16.
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1: Die Wettervorschau. Der morgige Dienstag beginnt strahlend sonnig, teils wolkenlos. Tagsüber ziehen hohe Wolkenfelder auf, die teils auch dichter ausfallen können und die Sonne mitunter etwas abschatten. Die Temperaturen steigen an und erreichen hochsommerliche Werte von 28 Grad in Sterzing und 33 Grad in Bozen. Auch am Mittwoch gibt es einiges an Sonnenschein, dazu ziehen einige mittelhohe und hohe Wolken durch. Richtung Ahrntal können am Nachmittag auch ein paar Tropfen fallen. Hochsommerliches und sehr sonniges Wetter bringt der Donnerstag. Auch der Freitag bringt in der ersten Tageshälfte viel Sonnenschein, am Nachmittag muss man mit ein paar Gewittern rechnen. Am Samstagvormittag scheint verbreitet die Sonne, danach entwickeln sich ein paar Gewitter.
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3: Guten Abend aus der Landesverkehrsmeldezentrale. Auf der Brennerautobahn in Richtung Süden zwischen Neumarkt und San Michele 4 Kilometer Stau nach einem Unfall. Ultental. Auf der Landesstraße kommt es zu 2 Nachtsperren, jeweils von 20 bis 6 Uhr wegen Asphaltierungsarbeiten. Betroffen sind die Strecken zwischen St. Nikolaus und St. Gertraud sowie zwischen Zuwasser und St. Walburg. Für diesen Abschnitt ist eine Umleitung über die Landesstraße St. Helena eingerichtet. Gute Fahrt!
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1: Guten Abend aus der Landesverkehrsmeldezentrale. Ultental. Auf der Landesstraße kommt es zu zwei Nachtsperren, jeweils von 20 bis 6 Uhr wegen Asphaltierungsarbeiten. Betroffen sind die Strecken zwischen St. Nikolaus und St. Gertraud sowie zwischen Zuwasser und St. Waldburg. Für diesen Abschnitt ist eine Umleitung über die Landesstraße St. Helena eingerichtet. Kommen Sie gut voran.

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